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2: Ich bin Moritz Einzel. Bei der Fußball-WM in den USA, Mexiko und Kanada steigt der Titelverteidiger ins Turnier ein. In diesen Minuten beginnt das Spiel Argentinien gegen Algerien. Norwegen hat sein erstes Gruppenspiel schon erfolgreich absolviert. Ein 4:1 Erfolg gegen den Irak, auch dank zweier Treffer von Topstürmer Erling Haaland. Zuvor hatte Frankreich den Senegal mit 3:1 besiegt. Später gibt's noch die Partie Österreich gegen Jordanien. Da ist Anstoß um 6 Uhr. Die USA und die anderen G7-Staaten wollen ihre Bemühungen verstärken, den Ukraine-Krieg zu beenden. Es soll neue Sanktionen gegen Russland geben, auch im Öl- und Gassektor, heißt es in einer Erklärung vom Gipfel im französischen Evian. Mehr von Ursula Winkler.
3: Russland soll unter Druck gesetzt werden, nicht nur mit Sanktionen gegen den Energiesektor. Die G7-Staaten wollen auch mehr Waffen an die Ukraine liefern und versprechen dem Land weitere Unterstützung für den nächsten Winter. Sie sehen ukrainische Fortschritte an der Front und sprechen auch nach dem US-Deal mit dem Iran von einem richtigen Zeitpunkt. Das Rahmenabkommen soll am Freitag von den USA und dem Iran unterzeichnet werden.
2: Veggie-Burger dürfen auch künftig weiterhin Veggie-Burger heißen. Das Europaparlament hat aber dafür gestimmt, dass auf vegetarischen Produkten keine Fleischbegriffe mehr stehen dürfen. Also kein Hühnchen, kein Steak, keine Rippchen. Betroffen sind alle Bezeichnungen, die sich auf Fleischarten oder einzelne Teilstücke beziehen. Kritik kommt aus Deutschland. Ernährungsminister Reiner hält die Neuregelung für unnötigen Mehraufwand. Seit gut 2 Jahren gilt die Teillegalisierung von Cannabis. Kiffen ist seither quasi salonfähig. Die Innenminister der Länder wollen das aber wieder zurückdrehen und das öffentliche Kiffen wieder untersagen. Das geht aus einer Beschlussvorlage der Innenministerkonferenz hervor, berichtet die Rheinische Post. Die Ressortchefs kommen heute in Hamburg zusammen. Die Deutsche Bahn setzt künftig bundesweit 44 mobile Handwerkerteams ein, um Schäden an Bahnhöfen schneller zu reparieren. Die neuen mobilen Teams können sich zum Beispiel zügig und gebündelt um beschädigte Glasscheiben, Graffiti oder defekte Ausstattungen kümmern. Das ist Teil eines Programms für mehr Sicherheit und Sauberkeit an Bahnhöfen.
1: Das Wetter.
2: Der Himmel über Bayern wird zunehmend klar. Die Temperaturen sinken auf 17 bis 10 Grad. Tagsüber gibt es eine Mischung aus Wolken und Sonne. Vereinzelt bilden sich schwache Schauer. Die Höchstwerte liegen zwischen 23 Grad im Hoferland und 29 Grad am Bodensee. Von Donnerstag bis mindestens Sonntag scheint die Sonne. Ab Freitag entstehen örtliche Hitzegewitter.
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1: Ich bin Moritz Einzel. Bei der Fußball-WM in den USA, Mexiko und Kanada sind die Norweger richtig gut ins Turnier gestartet. Das Team feierte einen 4:1-Sieg gegen den Irak, auch dank zweier Tore von Topstürmer Erling Haaland. Zuvor war auch Kylian Mbappé ein Doppelpack gelungen für Frankreich beim 3:1 gegen den Senegal. Nach dem WM-Auftakt von Weltmeister Argentinien gegen Algerien feiert noch Österreich gegen Jordanien sein WM-Comeback nach 28 Jahren. David Alaba freut sich drauf.
2: Das bedeutet uns natürlich sehr viel nach so einer langen Zeit, dass Österreich wieder dabei ist, nach fast 30 Jahren. Und da sind wir schon wirklich sehr, sehr stolz drauf.
1: Österreich gegen Jordanien. Anstoß ist um 6 Uhr. Seit gut 2 Jahren ist Kiffen in Deutschland quasi salonfähig. Die Teillegalisierung von Cannabis ist den Innenministern der Länder aber ein Dorn im Auge. Sie wollen bei ihrer Konferenz in Hamburg auf eine Kurskorrektur drängen. In einer Beschlussvorlage, die der Rheinischen Post vorliegt, sprechen sich die Innenminister dafür aus, das öffentliche Kiffen wieder zu verbieten. Zur Begründung sagen sie unter anderem, dass es Probleme bei der Strafverfolgung gebe, weil die Besitzmengen sehr hoch bemessen seien. Im Bemühen um ein Ende des Ukraine-Kriegs wollen die G7-Staaten den Druck auf den Aggressor Russland erhöhen. In einer Erklärung vor dem heutigen Abschluss des Gipfeltreffens im französischen Evian heißt es, man werde die Sanktionen weiter verschärfen, auch im Öl- und Gassektor. Außerdem wollen die G7-Staaten mehr weitreichende Waffen- und Luftverteidigungskapazitäten liefern. Für 16 Milliarden Euro soll die Bundeswehr neue Drohnen bekommen. Das hat Bundesverteidigungsminister Pistorius angekündigt. Bei einem Truppenbesuch in Niedersachsen sagte der SPD-Politiker, man werde künftig jeden Soldaten und jede Soldatin an Drohnen ausbilden. Der Ukraine-Krieg habe gezeigt, wie wichtig das sei. Gute Nachrichten für Badefans. Wer diesen Sommer in Deutschland in Seen, Flüssen oder im Meer schwimmen geht, kann das aller Voraussicht nach bedenkenlos tun. Ein Bericht der Europäischen Umweltagentur bescheinigt Europas Badegewässern überwiegend eine ausgezeichnete Wasserqualität. Für die Analyse hat die Agentur Daten zu mehr als 22.000 Badestellen ausgewertet.
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1: Tagsüber gibt's bei uns in Bayern eine Mischung aus Wolken und Sonne. Vereinzelt bilden sich schwache Schauer. Die Höchstwerte liegen zwischen 23 Grad im Hofer Land und 29 Grad am Bodensee. Von Donnerstag bis mindestens Sonntag scheint die Sonne. Ab Freitag entstehen örtliche Hitzegewitter.
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1: Ich bin Moritz Einzel. Guten Morgen. Eine Nacht der Superstars bei der Fußball-WM in den USA, Mexiko und Kanada. Stürmer Erling Haaland hat zweimal getroffen für Norwegen beim 4:1-Sieg gegen den Irak. Zuvor hatte Kylian Mbappé mit zwei Treffern zum 3:1-Auftaktsieg der Franzosen gegen den Senegal beigetragen. Nach dem Spiel von Weltmeister Argentinien gegen Algerien spielt ab 6 Uhr noch Österreich gegen Jordanien. Die USA und die anderen G7-Staaten wollen ihre Bemühungen verstärken, den Ukraine-Krieg zu beenden. Es soll neue Sanktionen gegen Russland geben, auch im Öl- und Gassektor, heißt es in einer Erklärung vom Gipfel im französischen Evian. Mehr von Ursula Winkler.
2: Russland soll unter Druck gesetzt werden, nicht nur mit Sanktionen gegen den Energiesektor. Die G7-Staaten wollen auch mehr Waffen an die Ukraine liefern und versprechen dem Land weitere Unterstützung für den nächsten Winter. Sie sehen ukrainische Fortschritte an der Front und sprechen auch nach dem US-Deal mit dem Iran von einem richtigen Zeitpunkt. Das Rahmenabkommen soll am Freitag von den USA und dem Iran unterzeichnet werden.
1: Veggie-Burger dürfen auch künftig weiterhin Veggie-Burger heißen. Das Europaparlament hat aber dafür gestimmt, dass auf vegetarischen Produkten keine Fleischbegriffe mehr stehen dürfen. Also kein Hühnchen, kein Steak, keine Rippchen. Betroffen sind alle Bezeichnungen, die sich auf Fleischarten oder einzelne Teilstücke beziehen. Kritik kommt aus Deutschland. Ernährungsminister Reiner hält die Neuregelung für unnötigen Mehraufwand. Seit gut 2 Jahren gilt die Teillegalisierung von Cannabis. Kiffen ist seither quasi salonfähig. Die Innenminister der Länder wollen das aber wieder zurückdrehen und das öffentliche Kiffen wieder untersagen. Das geht aus einer Beschlussvorlage der Innenministerkonferenz hervor, berichtet die Rheinische Post. Die Ressortchefs kommen heute in Hamburg zusammen. Die Deutsche Bahn setzt künftig bundesweit 44 mobile Handwerkerteams ein, um Schäden an Bahnhöfen schneller zu reparieren. Die neuen mobilen Teams können sich zum Beispiel zügig und gebündelt um beschädigte Glasscheiben, Graffiti oder defekte Ausstattungen kümmern. Das ist Teil eines Programms für mehr Sicherheit und Sauberkeit an Bahnhöfen.
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1: Tagsüber gibt's bei uns in Bayern eine Mischung aus Wolken und Sonne. Vereinzelt bilden sich schwache Schauer. Die Höchstwerte liegen zwischen 23 Grad im Hofer Land und 29 Grad am Bodensee. Von Donnerstag bis mindestens Sonntag scheint die Sonne. Ab Freitag entstehen örtliche Hitzegewitter.
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1: Ich bin Angela Kress. Guten Morgen. Titelverteidiger Argentinien ist mit einem fulminanten Sieg in die Fußball-WM gestartet. Der Weltmeister besiegte Algerien mit 3:0. Alle drei Treffer erzielte Lionel Messi. Er hat jetzt insgesamt 16 WM-Tore und hat mit Miroslav Klose als WM-Rekordtorschütze gleichgezogen. Und auch sonst war es eine Nacht der Superstars bei der WM. Mehr von Moritz Einzel.
2: Norwegen gewann sein erstes WM-Gruppenspiel gegen den Irak klar mit 4:1, auch dank zweier Tore von Topstürmer Erling Haaland. Zuvor hatte auch Kylian Mbappé zweimal getroffen für Frankreich beim 3:1 des Vize-Weltmeisters gegen den Senegal. Jetzt feiert noch Österreich sein WM-Comeback nach 28 Jahren. Es geht gegen Jordanien.
3: Wir sind uns vollkommen klar, dass wir da auf einen richtig starken, unangenehmen Gegner treffen,
2: sagt ÖFB-Coach Ralf Rangnick. Österreich-Jordanien, die Partie beginnt in diesen Minuten.
1: Seit gut 2 Jahren ist Kiffen in Deutschland unter bestimmten Voraussetzungen erlaubt. Die Teillegalisierung von Cannabis ist den Innenministern der Länder aber ein Dorn im Auge. Sie wollen bei ihrer Konferenz in Hamburg auf eine Kurskorrektur drängen. In einer Beschlussvorlage, die der Rheinischen Post vorliegt, sprechen sich die Innenminister dafür aus, das öffentliche Kiffen wieder zu verbieten. Die G7-Staaten wollen den Druck auf Russland erhöhen. In einer Erklärung vor dem heutigen Abschluss des Gipfeltreffens im französischen Evian heißt es, man werde die Sanktionen weiter verschärfen, auch im Öl- und Gassektor. Das soll zu einem baldigen Ende des Ukraine-Kriegs beitragen. Für 16 Milliarden Euro soll die Bundeswehr neue Drohnen bekommen. Das hat Bundesverteidigungsminister Pistorius angekündigt. Bei einem Truppenbesuch in Niedersachsen sagte er, man werde künftig alle Soldaten an Drohnen ausbilden. Der Ukraine-Krieg habe gezeigt, wie wichtig das sei. Spargel und Erdbeeren gehören für viele zu den kulinarischen Highlights des Sommers. Die Erntebilanz für bayerischen Spargel ist in Ordnung, obwohl das Geld bei den Verbrauchern nicht gerade locker sitzt. Es habe keine besonderen Höhen oder Tiefen gegeben, meldet der Spargelerzeugerverband Südbayern. Bei Erdbeeren sei die Saison sogar besser verlaufen als erwartet.
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4: Das sind die Themen der Lokalnachrichten um 5:30. Schwerer Fahrradunfall gibt Rätsel auf. Tausende Euro für den Jugendschutz. Unfall im Maisfeld bei Jettenbach. Zoff um neue Windräder bei Eckelkofen. Und die Sitzung des Haupt- und Finanzausschusses in Waldkraiburg tagt. Zu all diesen Themen mehr um 5:30. Ich bin Ralf Stink.
1: Heute bekommen wir eine Mischung aus Quellwolken und Sonne. Besonders im Osten sowie in der Nähe der Alpen kann es auch mal noch kurze Schauer und Gewitter geben. Die Temperaturen erreichen 23 Grad im Hofer Land und bis zu 29 Grad am Bodensee. Von morgen bis mindestens Sonntag bekommen wir dann viel Sonnenschein. Ab Freitag sind dann örtlich, vor allem über den Bergen, auch noch Hitzegewitter mit dabei.
5: Ja, und es ist schon ziemlich warm. 14 Grad haben wir es jetzt gerade am Funkhaus in Burgkirchen-Gendorf. Dann schauen wir noch nach Ampfing rüber. Da sind es 13,5 Grad am Industriemuseum. Und abwechselnd, oder besser gesagt, abschließend noch Tittmoning. Tittmoning wird heute einen Schwerpunkt bilden bei uns in der Sendung. Da sind es momentan 13,8 Grad. Egal, wo Sie unterwegs sind, ich wünsche Ihnen eine gute und vor allem störungsfreie Fahrt. Kommen Sie gesund an Ihr Ziel.
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5: Es war so eine Kombination jetzt aus Verkehrsservice und Wetterbericht, habe ich gerade gespannt zum Schluss. Gell? Da hat er sich jetzt noch nicht konzentriert, er ist ein bisschen müde, der Föcki. Deswegen jetzt noch der Verkehrsservice, keine Meldungen, aber geblitzt wird schon, und zwar in Ampfing. Und zwar auf der Waldkraiburger Straße beim Bestattungsinstitut. Ja, und was haben wir in diesen Stunden? Natürlich schauen wir auf unsere Nachbarn. Österreich spielt gegen Jordanien, erstes Gruppenspiel bei der Fußball-Weltmeisterschaft. Und wir gehen nach Tittmoning. Da wurde gestern der Kulturreferent oder Kulturbeauftragte des Amtes enthoben. Was da genau dahinter steckt, und das wird auch unsere Frage des Tages, das erfahren Sie alles im ISW Wecker. Guten Morgen, sagt der Föcki.

Musik von Michelle. Einen wunderschönen guten Morgen an diesem Mittwochmorgen, 6:08. Zum ersten Mal Österreich bei dieser Weltmeisterschaft auf dem Platz gegen Jordanien. Die spielen ja zum ersten Mal wieder bei einer Weltmeisterschaft mit seit 1998. Und da heißt es jetzt nach ein paar Minuten immer noch 0:0, also noch nichts passiert. Aber die bessere Chance, die erste bessere Chance hatte Jordanien, obwohl Österreich angestoßen hat. So, jetzt schauen wir mal, der erste Abschluss, eben wie gesagt, gehört Jordanien. Im Konter, ja, landet der Ball rechts im Strafraum bei Hadid, der aus 8 Metern rechts abzieht. Sein Schuss rauscht ans Außennetz. Daumen drücken für unsere Nachbarn aus Österreich.

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Peter Cornelius, Before I Go. Guten Morgen, Südostbayern, an diesem Mittwochmorgen. Und ja, es war ein Paukenschlag gestern. Normalerweise kühlt es immer ab, ein bisschen am Abend, aber in der Stadt Tittmoning im Sitzungssaal, da ging es gestern heiß her. Da wurde nämlich über das weitere Vorgehen wegen dem Kulturreferenten Sebastian Gruttauer von der AfD beraten. Denn die Stadt Tittmoning war ja Mitte Mai wohl die erste in Bayern, die einen AfD-Mann zum Kulturreferenten ernannt haben. Und jetzt, wenige Wochen später, folgt nun die Abberufung, und zwar mit einer deutlichen Mehrheitsentscheidung. Entscheidung hat der Stadtrat an diesem Dienstagabend, also gestern Abend, Sebastian Gruttauer mit sofortiger Wirkung von seinem Amt als Referent für Kultur, Heimat und Brauchtum entbunden. Und da stellt sich jetzt bei mir die Frage aller Fragen, und das wird jetzt auch die Frage des Tages. Ja, wie finden Sie das? Da hat der Stadtrat einen AfD-Mann in sein Amt gehoben und mit sofortiger Wirkung wieder abberufen, weil einige Künstler gesagt haben, ja, dann treten wir in Tittmoning nicht auf, weil der junge Mann von der AfD ist. Finden Sie das richtig oder finden Sie das nicht richtig? Was sagen Sie dazu? Wie ist Ihre Meinung? Man kann doch nicht einen Mann in ein Amt entheben, besser gesagt reinheben und dann wieder entheben wegen der Parteizugehörigkeit. Es ist da gestern wirklich ziemlich heiß hergegangen am Stadtrat oder im Stadtrat in Tittmoning, und deswegen Ihre Meinung. Wie finden Sie das, dass Sebastian Gruttauer seines Amtes als Referent für Kultur, Heimat und Brauchtum entbunden wurde? Es gab Beschwerden aus der Bevölkerung natürlich gegen dieses Amt für Sebastian Gruttauer, und auch einige Künstler haben gesagt, da müssen sie sich überlegen, ob sie in Tittmoning überhaupt noch auftreten wollen. Deswegen, Ihre Meinung ist gefragt. Schreiben Sie per WhatsApp, entweder als Textnachricht oder als Sprachnachricht an die 0169 036 0018 und die 30.

für Österreich. Sie führen 1-0 gegen Jordanien. Schmid war der Torschütze. Und der Schmid bekommt zentral vor dem jordanischen Strafraum zu viel Platz. Er nimmt Maß und zieht mit der rechten Innenseite ab. Sein Schuss schlägt im rechten Winkel ein. Ein richtiges Traumtor zur Führung für Österreich. Also Österreich führt gegen Jordanien mit 1-0.

0: auf und davon, ja, 1-0 führt Österreich gegen Jordanien. Unsere Frage des Tages: Wie finden Sie, dass der Kulturreferent von der AfD in Tittmoning seines Amtes enthoben wurde? Ja, das ist die Frage des Tages. Sie können mitmachen per WhatsApp. Und jetzt ist es höchste Zeit für die ersten Meldungen des Tages. Hier ist Ralf Stenger.
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2: Ich bin Ralf Stenger, guten Morgen. Nach einem schweren Sturz in Ampfing sucht die Polizei dringend nach Zeugen. Eine 90-jährige Frau war am Montagvormittag auf der Kreisstraße mit ihrem Fahrrad unterwegs. Aus noch ungeklärter Ursache verlor sie die Kontrolle und schlug ungebremst mit dem Kopf auf dem Asphalt auf. Da sie keinen Helm trug, zog sich die Seniorin lebensgefährliche Verletzungen zu. Mehrere Menschen eilten sofort zur Hilfe und versorgten die Frau bis zum Eintreffen der Rettungskräfte. Mittlerweile liegt die Patientin in einer Spezialklinik. Die Polizei Mühldorf hat zusammen mit der Staatsanwaltschaft Traunstein die Ermittlungen aufgenommen. Wenn Sie Hinweise zu dem Unfallhergang geben können, melden Sie sich bitte bei den Ermittlern. Der Verein Pro Präventiv finanzierte im vergangenen Vereinsjahr soziale Projekte im Landkreis Altötting mit insgesamt 8.900 Euro. Unterstützt wurden unter anderem Sucht- und Gewaltprävention an Schulen sowie Zeltlager für Kinder mit Handicap. Da die Einnahmen aus gerichtlichen Bußgeldern spürbar sinken, wirbt die Vereinsführung nun um den Beitritt weiterer Kommunen. Aktuell engagieren sich 9 Gemeinden im Verein für das Wohl der Jugendlichen. Gestern Nachmittag stießen 2 Autos im Kreuzungsbereich bei Jettenbach zusammen. Ein VW-Fahrer übersah beim Überqueren der Kreisstraße einen vorfahrtsberechtigten Mercedes. Beide Fahrzeuge wurden durch die Kollision in ein angrenzendes Maisfeld geschleudert. 2 Personen erlitten dabei leichte Verletzungen. Die örtlichen Feuerwehren sicherten die Unfallstelle ab, während die Polizei Waldkraiburg den Unfall aufnahm. Gegen potenzielle Windkraftanlagen an der Grenze zu Bodenkirchen regt sich Widerstand. Eine Anwohnerinitiative befürchtet Schäden für die Natur und den dörflichen Frieden. Sie hat bereits rechtliche Schritte eingeleitet. Durch gesetzliche Vorgaben gilt auf der betroffenen Waldfläche jedoch ein privilegiertes Baurecht. Die Regionalwerke GmbH möchte das Projekt deshalb über ein Bürgerbetreibermodell realisieren, um die Wertschöpfung in der Region zu halten. Geplant sind maximal 3 Anlagen. Eine Infoveranstaltung für die Bevölkerung findet heute Abend in der Turnhalle Eckelkofen statt. Nächste Woche Dienstag kommt der Haupt- und Finanzausschuss der Stadt Waldkraiburg zusammen. Auf der Tagesordnung steht unter anderem eine Vorberatung zum Neuerlass der Satzung für die städtischen Kindertageseinrichtungen. Zudem befasst sich das Gremium mit Vergaberichtlinien für Wohnbaugrundstücke. Dabei geht es konkret um die Festlegung des 3. Vergabeabschnitts für das Baugebiet Waldkraiburg West. Die öffentliche Sitzung beginnt um 18 Uhr im großen Sitzungssaal des Rathauses.
0: Ja, heute wird es gar kein schlechter Tag. Es kann zwar zum Nachmittagabend hin vereinzelt örtlich Regen geben. Ansonsten ist es ein schöner sonniger Tag. Einige Wölkchen sind am Himmel unterwegs und die Temperaturen heute 23 bis 28 Grad. Morgen wird es dann noch wärmer und zwar bis 32 Grad. Aber es gibt einige Quellwolken am Himmel, aber meistens bleibt es trocken. Ja, und am Freitag, ja, da schaut es dann auch aus, dass es ziemlich warm wird, bis zu 33 Grad. Aber vereinzelt ist wieder örtlich Regen möglich. Ja, und jetzt ist es auch schon ziemlich warm. Wir haben jetzt 14,1 Grad am Kapellplatz in Altötting. Außerdem gehen wir rüber nach Polling. Polling hat 15,0 Grad. Und rüber nach Haag zum schönen Turm, sage ich immer. Da haben wir 14,2 Grad.
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0: Der Verkehrsservice auf Radio ISW. Zwischen den Alz und Salzach nichts los. Sie haben also freie Fahrt. Geblitzt wird aber auf der Waldkraiburger Straße und zwar von Ampfing kommend Richtung Waldkraiburg. Entweder ja, kann man hernehmen jetzt das Bestattungsinstitut beim Bestattungsinstitut oder bei der berühmten Firma Reitzer. Egal, wo Sie unterwegs sind, gute Fahrt.

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1: Es wird sportlich. Wir schauen auf das Live-Spiel am heutigen Morgen. Österreich gegen Jordanien. Hier führt Österreich mit 1:0 nach einem Tor von Schmid. Dann haben wir noch die zwei Partien aus der Nacht, die Sie vielleicht noch nicht mitgekriegt haben. Irak gegen Norwegen 1:4, also deutlicher Sieg für die Norweger. Und Frankreich setzt sich gegen den Senegal mit 3:1 durch. Und heute das nächste Spiel ist um 19 Uhr. Auf die anderen Spiele, auf die Abendspiele schauen wir dann ein bisschen später. Portugal gegen Kongo. Das sind die Partien. Und wie gesagt, Österreich führt momentan 1:0 gegen Jordanien. Die erste Trinkpause ist auch schon vorbei. Also es bleibt auf alle Fälle spannend. Und Jordanien hält gut mit. Österreich schon einmal im Glück. Da hatten die Jordanier einen Lattendengler, wie man bei unseren österreichischen Nachbarn so sagt. Unser Sporttelegramm.
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Weiterhin 1-0 für Österreich, wobei Jordanien die chancenstärkere Mannschaft ist, aber trotzdem diesen Widerstand muss man herhalten. Liebe Nachbarn, wir drücken euch natürlich die Daumen, wir halten sie auch auf dem Laufenden. Gleich gibt es bei uns das ISW, oder besser gesagt den ISW-Mondkalender. Wir schauen auf unseren Erdtrabanten und nicht vergessen, heute unsere Frage des Tages. Wie finden Sie das, dass in Tittmoning der Kulturreferent von der AfD seines Amtes enthoben wurde? Er wurde ja schließlich vom Stadtrat auch eingesetzt und jetzt wurde er vom Stadtrat wieder abgesetzt. Wie finden Sie das? Ja oder nein? Oder sagen Sie, das hätte nicht sein müssen? Hintergrund ist natürlich, es gab dann einige Beschwerden aus der Bevölkerung und einige Künstler haben gesagt, sie denken über ein Boykott nach, in Tittmoning aufzutreten, weil der Kulturreferent, wie gesagt, von der AfD kommt. Also Ihre Meinung ist gefragt, schreiben Sie es uns per WhatsApp 0159 036 018 oder 30. Sie können aber natürlich auch eine Sprachnachricht schicken. Wie gesagt, gleich der Mondkalender.

0: Katharina and the Waves, Walking on Sunshine. Ja, Sunshine wird es heute natürlich geben, aber auch einige Wölkchen am Himmel. Aber heiß wird es, 32 Grad.
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0: Hoppala, den hatten wir schon, gell? Wir wollten jetzt das hier.
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0: Ja, vor lauter Fußball, gell? Vor lauter Österreich. Das ist so ungewohnt, wenn um 6 Uhr in der Früh Fußball gespielt wird. So, kommen wir zum Mondkalender. Ja, auch wenn die Mondpause heute am Vormittag ist und sie ein wenig ausbremsen wird, lassen Sie sich die gute Laune nicht verderben. Heute ist nämlich bis 14.06 Uhr zunehmender Mond im Krebs und dann zunehmender Mond im Löwen. Und die Mondpause ist heute ab 9:45 bis 14.06 Uhr. Ja, nehmen Sie sich am Abend ein bisschen Zeit, um mal wieder etwas richtig Schönes zu kochen. Genießen Sie die Arbeit in der Küche mit allen Sinnen. Und wenn Sie nicht alleine essen wollen, laden Sie einfach einen lieben Menschen spontan dazu ein. Es werden bestimmt wunderschöne Stunden. Schau mal auf die Pflanzen. Nutzen Sie diesen Mondstand dafür, um Kohlrabi, Schnittsalat, Staudensellerie oder römischen Salat auszupflanzen. Ja, und zur Schönheit, am Vormittag bzw. bis zum Mittag wirkt noch der Krebsmond und da tut es gut, sich eine kleine Auszeit zu nehmen, sofern der Job es erlaubt. Legen Sie sich in die Sonne, Eincreme nicht vergessen und schicken Ihre Gedanken auf die Reisen. Zur Fitness. Sie kommen erst in Schwung, wenn der Mond in den Löwen gewandert ist. Planen Sie Ihr Sportprogramm lieber auf den späten Nachmittag. Und bei der Ernährung, solange der Mond noch im Krebs steht, ist der Magen oft recht empfindlich und Leber und Galle sind leicht überlastet. Meiden Sie deshalb scharf gewürztes und fettreiches Essen und schränken den Alkoholkonsum ein. Ja, Sie werden jetzt nicht bis 14 Uhr sich schon die Birne zuknallen. Ja, und was heute gelingt, heute ist ein guter Zeitpunkt, um abzunehmen und auf die Ernährung zu achten. Sagt für heute der Mond.

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1: Ich bin Angela Kress. Guten Morgen. Bei der Fußball-WM hat Argentinien einen fulminanten Auftaktsieg gefeiert. Der Weltmeister gewann mit 3:0 gegen Algerien. Alle drei Treffer erzielte Lionel Messi. Moritz Einzel berichtet.
2: Messi, Messi, Messi!
3: So klang das in der ARD beim dritten Tor von Lionel Messi, der mal wieder Geschichte geschrieben hat. Er hat jetzt 16 WM-Tore und hat mit Miroslav Klose als WM-Rekordtorschütze gleichgezogen. Schon zuvor war es eine Nacht der Superstars. Erling Haaland traf zweimal beim 4:1 der Norweger gegen den Irak. Kylian Mbappé schoss zwei Tore für Frankreich beim 3:1 gegen den Senegal.
1: Um Straßen, Schulen und Sporthallen instand zu setzen, fehlt vielen Kommunen das Geld. Der Investitionsrückstand liegt insgesamt mittlerweile bei geschätzt rund 231 Milliarden Euro, hat eine Umfrage der KfW-Bank ergeben. Das Sondervermögen des Bundes soll zumindest teilweise helfen. Der größte Anteil soll der Umfrage nach in Schulen fließen. Jugendliche in der EU sehen die Auswirkungen von Social Media auf ihre eigene mentale Gesundheit deutlich positiver als ihre Eltern. Das geht aus einer Umfrage hervor. In Auftrag gegeben hatte die EU-Kommission. Bei den 13- bis 18-Jährigen sagte knapp die Hälfte, dass sie positive Effekte durch soziale Medien vermuten. Bei den befragten Eltern denkt das nur rund ein Fünftel. Die Zahl der nach Deutschland kommenden Arbeitskräfte wächst. Seit 2020 haben rund 765.000 Menschen aus Nicht-EU-Ländern eine Aufenthaltserlaubnis im Zusammenhang mit sogenannter Arbeits- und Fachkräftezuwanderung in Deutschland bekommen. Laut Bundesinnenministerium kamen die meisten aus Indien, gefolgt von Vietnam und der Türkei. Die USA unterstützen die Vereinten Nationen erneut mit umgerechnet rund 860 Millionen Euro für humanitäre Zwecke. Das Geld soll dem Kinderhilfswerk UNICEF und dem Welternährungsprogramm zugutekommen, wie das US-Außenministerium mitteilte. Aber vor Trumps Amtsantritt war die finanzielle Hilfe teilweise viel höher.
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1: Heute bekommen wir eine Mischung aus Quellwolken und Sonne. Besonders im Osten sowie in der Nähe der Alpen kann es auch mal noch kurze Schauer und Gewitter geben. Die Temperaturen erreichen 23 Grad im Hoferland und bis zu 29 Grad am Bodensee. Von morgen bis mindestens Sonntag bekommen wir dann viel Sonnenschein. Ab Freitag sind dann örtlich, vor allem über den Bergen, auch noch Hitzegewitter mit dabei.
5: Ja, und dann schauen wir schon, wenn Österreich spielt, auf die lokalen Temperaturen und gehen nach Braunau am Inn. Da sind es gerade 14,3 Grad, also auch schon richtig angenehm, kann man sagen. Wir gehen in den Landkreis Altötting, gehen nach Töging am Wasserkraftwerk. Da sind es genau 14,6 Grad und rüber Ampfing Industriemuseum, da wo auch der Blitzer steht beim Weizer, da sind es mittlerweile 14,3 Grad.
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5: Der Verkehrsservice und wir schauen auf die Straße zwischen Inhalts und Salzach. Sie dürfen raten, richtig, der Berufsverkehr hat eingesetzt und zwar Passau Richtung München. Ab Paarstetten sind es momentan 5 Kilometer Stau, also er wächst noch an. Jetzt dauert es ein paar Minuten länger, aber es kann dann auch noch viel länger dauern, wenn Sie sagen, mir pressiert es, dann umfahren Sie dieses Gebiet bitte weiträumig. Ja, und geblitzt wird, ich habe es angesprochen, und zwar in Ampfing, Waldkraiburger Straße. Entweder Sie sagen, ja, das ist doch beim Bestattungsinstitut, kann sein. Oder Sie sagen, nein, das ist bei der Firma Weizer. Haben wir gleich doppelt Werbung gemacht. So, in diesem Sinne, wunderschönen guten Morgen.
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5: Guten Morgen, Stunde Nummer 2. Wir schauen natürlich auf das Spiel Österreich gegen Jordanien. Hier führt Österreich mit 1:0. Könnte jetzt ein Tor gefallen sein, habe es jetzt nicht gesehen während der Nachrichten, aber das werden wir dann gleich rausfinden. Außerdem geht es um einen Paukenschlag in Tittmoning. Der Kultur-, Heimat- und Brauchtumsreferent Stefan Gruttauer von der AfD wurde gestern seines Amtes enthoben. Es gab nämlich Beschwerden aus der Bevölkerung und einige Künstler haben gesagt, na, ob ich da in Tittmoning dann noch auftrete, wenn der Kulturreferent von der AfD ist, weiß ich nicht. Daraufhin hat der Stadtrat mit großer Mehrheit gestern Sebastian Gruttauer des Amtes enthoben. Wie finden Sie das? Das ist unsere Frage des Tages und Sie können mitmachen per WhatsApp. Hier ist Achim Reichel. Wunderschönen guten Morgen an diesem Mittwochmorgen. Ein Song zum Mitsingen, wenn Sie gerade beim Zähneputzen sind, da geht es recht gut. Da können Sie sogar Gurgelwasser im Mund haben und jeder versteht es noch. Aloha, ey. Guten Morgen.

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Ja, wir schauen natürlich auf das Thema des Tages, denn Mitte Mai hat ja die Stadt Tittmoling wohl als erste in Bayern einen AfD-Mann zum Kulturreferenten ernannt und wenige Wochen später folgt nun die Abberufung und mit einer deutlichen Mehrheitsentscheidung hat der Stadtrat an diesem Dienstagabend, also gestern Abend, Sebastian Gruttauer mit sofortiger Wirkung von seinem Amt als Referent für Kultur, Heimat und Brauchtum entbunden. Also er wurde vor einigen Wochen noch eingesetzt, konstituierende Sitzung, sage ich da einfach nur, und da war irgendwie der Stadtrat auch beteiligt dabei, aber irgendwie wurde dann anscheinend, also die Betonung liegt auf anscheinend, der Druck von außen zu groß, dass man sich dann überlegt hat, ist der Mann tragbar? Wie finden Sie das? Sie dürfen gerne Ihre Meinung schreiben, und zwar unter der WhatsApp-Nummer 0159 036 018 und die 30, können aber natürlich auch eine Sprachnachricht machen, und da haben wir jetzt die erste Meinung auch schon vom Erwin aus Neumarkt St. Veit, und der Erwin sagt, ja, der hat eine WhatsApp-Nachricht geschrieben, wenn er schon vom Stadtrat eingesetzt wird, dann muss man ihm auch die Chance geben, sich zu beweisen. Das kann man doch nicht nach 3 Wochen schon wieder rückgängig machen. Das ist die erste Meinung. Was haben Sie für eine Meinung? Sie sagen, nein, das ist schon in Ordnung. Wir können diese Entscheidung verstehen, wenn der Druck von außen zu groß wird. Oder sagen Sie, na, es hätte doch mehr Zeit bedurft, um überhaupt zu wissen, was da genau los ist. Also Ihre Meinung ist gefragt. Unsere heutige oder unser heutiges Thema des Tages. Wie finden Sie, dass Sebastian Gruttauer von der AfD als Referent für Kultur, Heimat und Brauchtum in Tittmoning entbunden wurde?

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führt. Jordanien schießt den Ausgleich gegen Österreich und der kommt irgendwie nicht überraschend, steht hier. Jordanien spielt schon die ganze Zeit sehr gut mit und hat sich jetzt für den engagierten Auftritt belohnt. Torschütze war in der 50. Spielminute Ali Olwan, deswegen der neue Spielstand Österreich gegen Jordanien 1:1.

27 Minuten, 4 Minuten vor halb 8. Achtung, Achtung, auf der A94, liebe Autofahrer, da hat's gekracht. Auf Höhe Töging, ich kann Ihnen jetzt leider noch nicht sagen, in welche Fahrtrichtung. Ist es Fahrtrichtung München oder Fahrtrichtung Passau? Nähere Informationen liegen noch nicht vor. Der Unfall ist nämlich gerade eben passiert. Also wie gesagt, A94, da hat's gekracht auf Höhe Töging. Gleich gibt's das Wichtigste aus der Region mit Ralf Stenger.

0: 7:31, eine Minute nach 7:30.
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2: Ich bin Ralf Stenger, guten Morgen. Nach einem schweren Sturz in Ampfing sucht die Polizei dringend nach Zeugen. Eine 90-jährige Frau war am Montagvormittag auf der Kreisstraße mit ihrem Fahrrad unterwegs. Aus noch ungeklärter Ursache verlor sie die Kontrolle und schlug ungebremst mit dem Kopf auf dem Asphalt auf. Da sie keinen Helm trug, zog sich die Seniorin lebensgefährliche Verletzungen zu. Mehrere Menschen eilten sofort zur Hilfe und versorgten die Frau bis zum Eintreffen der Rettungskräfte. Mittlerweile liegt die Patientin in einer Spezialklinik. Die Polizei Mühldorf hat zusammen mit der Staatsanwaltschaft Traunstein die Ermittlungen aufgenommen. Wenn Sie Hinweise zu dem Unfallhergang geben können, melden Sie sich bitte bei den Ermittlern. Der Verein Pro Präventiv finanzierte im vergangenen Vereinsjahr soziale Projekte im Landkreis Altötting mit insgesamt 8.900 Euro. Unterstützt wurden unter anderem Sucht- und Gewaltprävention an Schulen sowie Zeltlager für Kinder mit Handicap. Da die Einnahmen aus gerichtlichen Bußgeldern spürbar sinken, wirbt die Vereinsführung nun um den Beitritt weiterer Kommunen. Aktuell engagieren sich 9 Gemeinden im Verein für das Wohl der Jugendlichen. Gestern Nachmittag stießen 2 Autos im Kreuzungsbereich bei Jettenbach zusammen. Ein VW-Fahrer übersah beim Überqueren der Kreisstraße einen vorfahrtsberechtigten Mercedes. Beide Fahrzeuge wurden durch die Kollision in ein angrenzendes Maisfeld geschleudert. 2 Personen erlitten dabei leichte Verletzungen. Die örtlichen Feuerwehren sicherten die Unfallstelle ab, während die Polizei Waldkreiburg den Unfall aufnahm. Gegen potenzielle Windkraftanlagen an der Grenze zu Bodenkirchen regt sich Widerstand. Eine Anwohnerinitiative befürchtet Schäden für die Natur und den dörflichen Frieden. Sie hat bereits rechtliche Schritte eingeleitet. Durch gesetzliche Vorgaben gilt auf der betroffenen Waldfläche jedoch ein privilegiertes Baurecht. Die Regionalwerke GmbH möchte das Projekt deshalb über ein Bürgerbetreibermodell realisieren, um die Wertschöpfung in der Region zu halten. Geplant sind maximal 3 Anlagen. Eine Infoveranstaltung für die Bevölkerung findet heute Abend in der Turnhalle Eckelkofen statt. Nächste Woche Dienstag kommt der Haupt- und Finanzausschuss der Stadt Waldkreiburg zusammen. Auf der Tagesordnung steht unter anderem eine Vorberatung zum Neuerlass der Satzung für die städtischen Kindertageseinrichtungen. Zudem befasst sich das Gremium mit Vergaberichtlinien für Wohnbaugrundstücke. Dabei geht es konkret um die Festlegung des 3. Vergabeabschnitts für das Baugebiet Waldkreiburg West. Die öffentliche Sitzung beginnt um 18 Uhr im großen Sitzungssaal des Rathauses.
0: Danke, Ralf. Wir schauen aufs Wetter. Heute ist es wechselnd bis stark bewölkt, aber es gibt viele, viele sonnige Abschnitte. Abends lockert es dann vom Westen ja öfters auf. Ganz vereinzelt kann es etwas regnen. An den Alpen östlich des Inns besteht Nachmittag auch ein geringes Gewitterrisiko. Die Temperaturen 25 bis 28 Grad. Am Donnerstag, ja, da scheint die Sonne. Später zu einigen wenigen in den Alpen mitunter dickeren Quellwolken. Es bleibt trocken. Die Temperaturen steigen auf hochsommerlich warme bis heiße 29 bis 32 Grad. Ja, und am Freitag, ja, der ist ein überwiegend sonniger Tag. Nachmittags und abends steigt das Risiko für örtlich kräftige Hitzegewitter an. Vor allem in Alpennähe. Es wird schwül heiß mit 31 bis 34 Grad.
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0: Der Verkehrsservice mit einer Gefahrenmeldung von der A94. Vorsicht, liebe Autofahrer. Und zwar die A94 München Richtung Passau auf Höhe der Ausfahrt Töging oder auf Höhe Töging. Da hat es einen Unfall gegeben. Hier gibt es Verkehrsbehinderungen. Bitte Vorsicht in diesem Bereich. Und geblitzt wird auch, und zwar in Laufing bei Tittmoning. Da steht ein teurer Fotoapparat. Egal, wo Sie unterwegs sind, gute Fahrt.

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1: Ja, der Bayerische Blinden- und Sehbehindertenbund lädt am nächsten Montag zu einem Treffen in Mühldorf ein. Willkommen im Haus der Begegnung sind alle Betroffenen, Angehörigen und Interessierten. Der monatliche Austausch findet in der Zeit von 14:15 bis 16:15 statt. Eine genaue und gute Gelegenheit für Gespräche in gemütlicher Runde. In Simbach am Inn steigt morgen Nachmittag die bekannte Ü60-Tanzparty. Die Veranstaltung beginnt um 14 Uhr und Musikchef Walter Karpfinger sorgt für die passende Stimmung. Die Musikauswahl orientiert sich am Programm von Radio ISW. Zu dem Event laden die Stadt Simbach und die Gastwirtsfamilie Zeiler ein. Sie freuen sich über jeden Gast und auch wer nicht tanzen möchte, ist natürlich, na klar, herzlich willkommen. Am Samstag startet um 10 Uhr am Rathaus in Altötting eine informative Radtour zum Thema Honig. Die geführte Strecke ist rund 33 Kilometer lang und dauert etwa 4 bis 5 Stunden. Sie besuchen die Bio-Imkerei Richtmann in Töging für eine Führung mit Kostproben. Der Rückweg führt über Mühldorf, Polling und Tüssling. Und zum Abschluss fertigen sie in einem Bienengarten einen eigenen Bienenwachsbalsam an. Und die Teilnahme kostet 35 Euro. Inklusive des Pflegeprodukts. Auf der Anlage von Schloss Guttenburg schlagen die Golfer am Samstag zum Turnier der Stadt Waldkraiburg ab. Das Event bietet eine 18-Loch- und eine 9-Loch-Runde für Profis und Einsteiger. Nach dem Sport wartet ab 14 Uhr Kaffee und Kuchen auf die Teilnehmer. Ein gemeinsames Abendessen mit Musik, einer Siegerehrung und einer Tombola runden den Tag ab. Anmeldungen sind ab sofort direkt beim Golfclub Guttenburg möglich. Ja, das Geschichtszentrum und Museum Mühldorf öffnet für Besucher zum ersten Mal die Türen zu seinem Depot. Die Sammlungsleitung Diana Herrmann führt sie am Sonntag, den 28. Juni, durch die sonst verborgenen Räume im Lodronhaus. Zu entdecken, ja, gibt es historische Schätze wie Mammutstoßzähne, alte Waffen und Gemälde. Die kostenlose Führung im Lodronhaus in der Tuchmacherstraße beginnt um 15 Uhr. Für die Teilnahme ist eine Anmeldung per Telefon oder E-Mail erforderlich. Ja, das Mühldorfer Sommerfestival startet mit einem echten Highlight. Michael Schulte präsentiert sein Programm Remember Me am 17. Juli um 19.30 Uhr im überdachten Haberkasten Innenhof. Ja, und als Support-Act sorgt Luano Simao mit einer Mischung von Soul und R&B für den perfekten Einstieg in den Abend. Tickets erhalten Sie direkt beim Kulturamt Mühldorf oder unter www.mühldorf.de/kultur sowie an allen bekannten München-Ticket-Vorverkaufsstellen. Soweit die Veranstaltungstipps für den heutigen Mittwoch und die kommenden Tage.
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0: Guten Morgen auf Radio ISW. Ja, und wir schauen zum Spiel Österreich gegen Jordanien und da führt jetzt Österreich mit 2:1. Der Savica hat es vorbereitet, aber es war dann ein Eigentor. Es ging an den Rücken von Al-Arab und der ging unhaltbar ins eigene Gehäuse. Also durch ein Eigentor führt jetzt Österreich seit der 78. Minute mit 2:1. Ein paar Minuten sind es noch. Ja, wir drücken auf alle Fälle unseren Nachbarn die Daumen. Vielleicht haben sie gute Sterne. Hören sie einfach mal mit.
1: 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Widder.
2: Ihre Mitmenschen spüren ihre guten Absichten. Entsprechend begegnen sie ihnen auch.
1: Stier.
2: Sie könnten einem lang ersehnten Ziel endlich näher kommen. Greifen Sie dabei ruhig auf die Hilfe Ihrer Freunde zurück.
1: Zwillinge.
2: Ihr erweitertes Bewusstsein lässt Sie heute Dinge erkennen, die Ihnen bislang verborgen waren. Jetzt kommt es darauf an, wie Sie mit den Erkenntnissen umgehen.
1: Krebs.
2: Finden Sie eine Gelegenheit, um mit all Ihren Freunden zusammenzukommen. Sie brauchen jetzt deren Nähe.
1: Löwe.
2: Anstatt auf den fahrenden Zug aufzuspringen, sollten Sie heute mehr Eigeninitiative zeigen. Nehmen Sie sich als eigenständige Persönlichkeit wahr.
1: Jungfrau.
2: Sie haben den Kopf endlich frei für wichtige Weichenstellungen. Sie befassen sich mit der Frage, wie Sie sich beruflich verbessern können.
1: Waage.
2: Es passt nicht zu Ihnen, faule Kompromisse einzugehen. Fangen Sie erst gar nicht damit an.
1: Skorpion.
2: Ihnen wird es jetzt wahrscheinlich leichter fallen, als sonst unschöne Gewohnheiten abzulegen. Sie brauchen nur etwas Disziplin.
1: Schütze.
2: Heute werden Sie über sich selbst erschrocken sein. Sie fallen durch Provokationen auf.
1: Steinbock.
2: Leiten Sie Ihre überschüssigen Energien in die richtigen Kanäle. Verausgaben Sie sich zum Beispiel beim Sport. Sie werden sich viel besser fühlen.
1: Wassermann.
2: Bei Ihnen schleicht sich das Gefühl ein, hintergangen zu werden. Handeln Sie jetzt weitsichtig.
1: Fische.
2: Aus kosmischer Sicht sind Sie im Aufwind. Und gerade deshalb sollten Sie jetzt jede Chance nutzen, die sich vor Ihnen auftut.

gleich die Nachrichten aus aller Welt. Dann sind wir zurück mit Stunde Nummer 3. Gehen in die Diözese Passau. Sie können Karten gewinnen für die Rosentage in Traunstein. Die beginnen ja am kommenden Freitag. Da haben wir noch ein paar Freikarten. Können Sie mit Begleitung dann hingehen. Und was sonst noch alles gibt, erfahren Sie gleich.

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1: Ich bin Angela Kress. Guten Morgen. Titelverteidiger Argentinien ist mit einem fulminanten Sieg in die Fußball-WM gestartet. Der Weltmeister besiegte Algerien mit 3:0. Alle drei Treffer erzielte Lionel Messi. Er hat jetzt insgesamt 16 WM-Tore und hat mit Miroslav Klose als WM-Rekordtorschütze gleichgezogen. Außerdem gewann Norwegen 4:1 gegen den Irak und Frankreich 3:1 gegen den Senegal. Social Media mit mehr Datenschutz. Das ist das Ziel einer Plattform, die heute für alle zum Testen freigegeben werden soll. WSocial heißt die. Die Plattform soll auf europäischen Servern gehostet und Bots vermieden werden. Um Fake-Accounts zu verhindern, müssen Nutzer einen gültigen Ausweis vorlegen. Laut Betreibern werden die Ausweisdaten geprüft und sofort wieder gelöscht. Wie soll man mit Sozialbetrug umgehen? Darüber beraten die Innenminister von Bund und Ländern ab heute auf ihrer Frühjahrskonferenz. Wie die Bild-Zeitung berichtet, ist unter anderem ein regelmäßiger Datenabgleich zwischen Polizei, Jobcentern und Familienkassen geplant, um Betrug schneller zu erkennen. Und die Minister wollen, dass EU-Ausländer, deren Kinder im Ausland leben, in Zukunft weniger Kindergeld bekommen, wenn das Leben dort günstiger ist. Mehr Waffen für die Ukraine, schärfere Sanktionen gegen Russland. Die G7-Staaten wollen sich noch mehr bemühen, dass der Ukraine-Krieg endet. Man werde die Sanktionen verschärfen, auch im Öl- und Gassektor, heißt es in einer Erklärung beim Gipfeltreffen. Ursula Winkler berichtet.
2: Russland soll unter Druck gesetzt werden, nicht nur mit Sanktionen gegen den Energiesektor. Die G7-Staaten wollen auch mehr Waffen an die Ukraine liefern und versprechen dem Land weitere Unterstützung für den nächsten Winter. Sie sehen ukrainische Fortschritte an der Front und sprechen auch nach dem US-Deal mit dem Iran von einem richtigen Zeitpunkt.
1: Die größten Brauereien der Welt haben 2025 weniger Bier produziert. 160 Milliarden Liter brauten die 40 größten Gruppen, laut Hopfenhändler Barthas, 5 Milliarden Liter weniger als im Jahr davor. Die größte deutsche Gruppe ist Radeberger auf Rang 25, die deutsche Nummer 2 ist Paulaner auf Platz 29.
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1: Heute bekommen wir eine Mischung aus Quellwolken und Sonne. Besonders im Osten sowie in der Nähe der Alpen kann es auch mal noch kurze Schauer und Gewitter geben. Die Temperaturen erreichen 23 Grad im Hoferland und bis zu 29 Grad am Bodensee. Von morgen bis mindestens Sonntag bekommen wir dann viel Sonnenschein. Ab Freitag sind dann örtlich, vor allem über den Bergen, auch noch Hitzegewitter mit dabei.
4: Und dann haben wir natürlich noch ein paar lokale Temperaturen in Garching an der Alz, momentan 17,2 Grad beim Rathaus. Wir schauen nach Wasserburg, da sind 16,8 Grad und wir gehen rüber nach Dorfen auf den Stadtplatz, da sind es 16,9 Grad.
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4: Um kurz nach 7, Vorsicht, liebe Autofahrer, 94 München Richtung Passau zwischen Töging am Inn und Altötting. Da hat es gekracht, da ist ein PKW in die Mittelleitplanke gekracht. Hier ist die Fahrtrichtung Richtung Passau gesperrt, da staut sich's auch schon gewaltig. Ortskundige Autofahrer werden gebeten, weiträumig zu umfahren. Geheimtipp wäre Mühldorf Nord und dann einfach die Parallelstraße in Richtung Jerting fahren. Wenn Sie nach Töging müssen zum Beispiel. Ja, und dann haben wir noch einen Blitzer, und zwar in Laufing bei Tittmoning. Da wird geblitzt. Egal, wo Sie unterwegs sind, gute Fahrt.
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4: Guten Morgen, ja, wir gehen dann gleich jetzt ins Bistum Passau. Die haben einen Besuch gemacht mit einer Delegation. Wo genau und was da alles erörtert wurde, das erfahren Sie gleich. Und ja, Es ist, wie gesagt, irgendwie ein Paukenschlag gewesen, der gestern in Zittmering stattgefunden hat. Und zwar der Kulturreferent der AfD. Der wurde seines Amtes enthoben, und zwar Sebastian Gruttauer heißt er. Er war Referent im Kulturheimat- und Brauchtumsreferat und er wurde entbunden. Und wie finden Sie das? Es gab, ja, er wurde eingesetzt vor ein paar Wochen vom Stadtrat in der konstituierenden Sitzung, wo die Ausschüsse belegt wurden. Und jetzt wurde er des Amtes enthoben, weil angeblich, wie gesagt, die Betonung liegt auf angeblich, der Druck von außen zu groß wurde und einige Künstler damit gedroht haben, eventuell in Zittmering nicht aufzutreten. Wie ist Ihre Meinung dazu? Teilen Sie es uns mit per WhatsApp, per Sprachnachricht oder natürlich auch per Textnachricht. Hier ist Musik von Cyndi Lauper und guten Morgen.

0: Musik von Howard Carpendale. Jubel in Österreich, sie gewinnen gegen Jordanien mit 3:1. Und das 3:1 durch Arnautovic ist in der 12. Minute der Nachspielzeit gefallen. Also 10 Minuten waren angedeutet, 12 Minuten hat es dann im Endeffekt gedauert. Also die Nachspielzeiten sind schon wahnsinnig bei dieser Fußball-Weltmeisterschaft. Und jetzt heißt es 3:1 Österreich. Gratulation an unsere Freunde, an unsere Nachbarn aus Österreich. So, jetzt machen wir Themenwechsel. Mit vielen bewegenden Eindrücken, nämlich im Gepäck, hat die Delegation des Bistums Passau um Bischof Stefan Oster ihren letzten Besuchstag in der Diözese Karonga in Ostafrika verbracht. Und seit letzten Sonntag ist die Reisegruppe wieder in Deutschland zurück, und zwar in der Heimat. Und wir berichten über die letzten Erfahrungen und ziehen ein bisschen Bilanz.
1: Malawi in Ostafrika. Knapp eine Woche war die kleine Delegation des Bistums Passau vor Ort, um Land, Leute und gemeinsame Projekte kennenzulernen, den Glauben miteinander zu feiern, gemeinsam Kirche zu sein. Ein besonderes Erlebnis für den Passauer Bischof Stefan Oster.
2: Wir spüren, dass die Menschen ungeheuer freudvoll sind, vor allem in ihrem Glauben. Wenn wir die Messen miteinander feiern, gefeiert haben, dann ist so viel Tanz und Gesang und Dankbarkeit zu spüren. So tiefer Glaube auf der einen Seite, und dann ist natürlich auch bedrückend zu erleben, wie arm die Menschen sind.
1: Später traf die Gruppe Pfadfinderinnen und Pfadfinder der Diözese. Sie engagieren sich in besonderer Weise für die Schwächsten der Gesellschaft. Sie pflanzen beispielsweise Obstbäume an Schulen oder unterstützen Bedürftige durch die Verteilung von Lebensmitteln in Krisenzeiten.
2: Malawi ist eines der ärmsten Länder der Welt, und wir haben jetzt Einblicke ins Gesundheitssystem bekommen. Wir haben Einblicke in die Erziehungsfragen, wie junge Menschen aufwachsen, vor allem die, die ärmer dran sind. Wir haben ein Krankenhaus besucht, und es ist fast erschreckend, wie dort die hygienischen Zustände sind, wie dort die Ausstattung ist und so. Dieser Kontrast ist nicht so leicht zu verarbeiten. Die Freude, die Tiefe, die Schönheit auch des Landes und der Menschen und dann diese Armut.
1: Bischof Stefan Oster. Anschließend besuchte die Delegation noch den Radiosender des Bistums Karonga. Der Sender erreicht insbesondere die Menschen in den ländlichen Regionen und leistet einen wichtigen Beitrag zur Bildung und Aufklärung.
3: Es ist eine sehr kleine Station. Man muss dazu wissen, dass die Diözese eine sehr, sehr ländliche Diözese ist. Sie haben viele, viele kleine Pfarreien, Außenstellen in den Bergen, ganz kleine Dörfer. Es gibt dort kein Fernsehen, es gibt nur Radio. Aber diese Außenbereiche waren bislang nicht über den Sender zu erreichen. Und das Bistum Passau hat sich da sehr engagiert, dass die Diözese diese Sendereichweite erweitern konnte.
1: Zum Abschluss der Reise zog Bischof Stefan Oster ein tief bewegtes Fazit. Besonders beeindruckt habe ihn der lebendige Glaube der Menschen. Für die Zukunft wünscht sich der Bischof eine weitere Vertiefung der freundschaftlichen Beziehungen zwischen den Diözesen. Es gehe darum, voneinander zu lernen und sich gegenseitig zu unterstützen.
2: Ich bin wirklich auch bereit, da zu unterstützen bei allen Herausforderungen, die wir selber haben. Aber dass wir auch von dem, was wir haben, etwas abgeben und woanders investieren, das würde ich gerne mit nach Hause nehmen, auch weil es mich so berührt hat, die Weise, wie die Menschen hier Kirche sind und sein wollen in einem Umfeld, das so völlig anders ist als unseres.
3: Die Begegnung mit den netten, lieben, fröhlichen Menschen hier. Ich glaube, das ist das Wesentliche von der Reise, und das nehme ich mit nach Passau. Das ist Weltkirche. Da sind wir verbunden miteinander. Im Glauben, aber auch in der Begegnung, in dem guten Miteinander.
1: Mit diesem Ausblick endete der Besuch der Passauer Delegation in Karonga. Zurück bleiben viele Begegnungen, neue Freundschaften und die Erfahrung eines Glaubens, der auch unter schwierigen Bedingungen Hoffnung schenkt und Menschen miteinander verbindet. Thomas König, katholische Redaktion.

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Helene Fischer und Marathon. Ja, kleiner Marathon ist auch heute unser ISW-Kalenderblatt. Wenn Sie heute Geburtstag haben, herzlichen Glückwunsch, viel Gesundheit, haben Sie einen schönen Tag, lassen Sie sich hochleben. Sie haben heute mit besonderen Persönlichkeiten Geburtstag. Und zwar Venus Williams wird heute 46 Jahre alt. Sie ist ja die Schwester von Serena Williams, eine erfolgreiche Tennisspielerin. Venus Williams hat zweimal Olympiagold gewonnen, 2000 und 2008. Also Tennis sehr, sehr erfolgreich. Ja, und unser Albatros, der wurde ja auch Olympiasieger. Und zwar 1984 wurde er Olympiasieger. Und zwar über die Schmetterlingsdistanz. Er wird heute 62 Jahre alt. Michael Groß. Und ein großer Schauspieler hat heute Geburtstag. Er wird 69. Joachim Kröll. Die meisten kennen ihn wahrscheinlich noch von Donna Leone oder ja, der klassische Kinofilm Der bewegte Mann. Joachim Kröll feiert heute ebenso Geburtstag. Schauen wir über einen, der leider oder immer noch, nein, Entschuldigung, der ist natürlich noch unter uns. Eddie Merckx, ein berühmter Fahrradfahrer, wird heute 81 Jahre alt und er ist Profi-Radlfahrer gewesen und hat mehrfach die Tour de France gewonnen und ja, wie gesagt, einer der größten Fahrradprofis, die jemals ja auf den Straßen unterwegs waren. So, jetzt schauen wir mal, wer heute Namenstag hat. Und zwar Namenstage haben heute Adolf, Elena und Volker. Und heute ist übrigens Apfelstrudeltag. Apfelstrudeltag, ja, ist doch was Schönes. Erfrischt ein bisschen im Sommer. Und Welttag für die Bekämpfung der Wüstenbildung und der Dürre. Das ist ein weltweiter Gedenktag von der UNO. Und Weltmüllmanntag ist heute auch. Wir sagen Dankeschön für alle, die unseren Müll wegwerfen. Ein bisschen ein Blick in die Geschichte. Vor 200 Jahren ist gestorben Josef von Fraunhofer, Ritter von Fraunhofer, war deutscher Optiker und Physiker. Er begründete am Anfang des 19. Jahrhunderts den wissenschaftlichen Fernrohrbau. Außerdem wurde ein farbreiner Objektivtyp nach ihm benannt. Ja, vor 180 Jahren, ja, da gab es eine bedeutende Erfindung, und zwar Underberg Kräuterlikör. Ja, und da war die Gründung des Unternehmens, das ist 180 Jahre her. Vor 65 Jahren ist gestorben Jeff Chandler, also er heißt Ira Gressel einfach, war ein populärer US-amerikanischer Filmschauspieler der 1950er Jahre, hat zwei Oscars gewonnen. Und vor 65 Jahren ist in Deutschland übrigens das erste Atomkraftwerk ans Netz gegangen. Und vor 35 Jahren, da gab es einen neuen deutschen-polnischen Nachbarschaftsvertrag, der wurde unterzeichnet. Und vor 5 Jahren gestorben Teddy Parker. Klaus Herwig hat er geheißen mit bürgerlichen Namen. Sie wissen es, deutscher Schlager und Volksmusiksänger sowie sehr erfolgreicher Radiomoderator, zum Beispiel bei RTL, damals noch unter Frank Elstner. Soweit unser Kalenderblatt für den heutigen 17. Juni.

0: sind wir natürlich ein bisschen drüber gegangen mit Joe Cocker und Chain My Heart. 8:32, 2 Minuten nach 8:30.
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2: Ich bin Ralf Stenger, guten Morgen. Nach einem schweren Sturz in Ampfing sucht die Polizei dringend nach Zeugen. Eine 90-jährige Frau war am Montagvormittag auf der Kreisstraße mit ihrem Fahrrad unterwegs. Aus noch ungeklärter Ursache verlor sie die Kontrolle und schlug ungebremst mit dem Kopf auf dem Asphalt auf. Da sie keinen Helm trug, zog sich die Seniorin lebensgefährliche Verletzungen zu. Mehrere Menschen eilten sofort zur Hilfe und versorgten die Frau bis zum Eintreffen der Rettungskräfte. Mittlerweile liegt die Patientin in einer Spezialklinik. Die Polizei Mühldorf hat zusammen mit der Staatsanwaltschaft Traunstein die Ermittlungen aufgenommen. Wenn Sie Hinweise zu dem Unfallhergang geben können, melden Sie sich bitte bei den Ermittlern. Der Verein Pro Präventiv finanzierte im vergangenen Vereinsjahr soziale Projekte im Landkreis Altötting mit insgesamt 8.900 Euro. Unterstützt wurden unter anderem Sucht- und Gewaltprävention an Schulen sowie Zeltlager für Kinder mit Handicap. Da die Einnahmen aus gerichtlichen Bußgeldern spürbar sinken, wirbt die Vereinsführung nun um den Beitritt weiterer Kommunen. Aktuell engagieren sich 9 Gemeinden im Verein für das Wohl der Jugendlichen. Gestern Nachmittag stießen 2 Autos im Kreuzungsbereich bei Jettenbach zusammen. Ein VW-Fahrer übersah beim Überqueren der Kreisstraße einen vorfahrtsberechtigten Mercedes. Beide Fahrzeuge wurden durch die Kollision in ein angrenzendes Maisfeld geschleudert. 2 Personen erlitten dabei leichte Verletzungen. Die örtlichen Feuerwehren sicherten die Unfallstelle ab, während die Polizei Waldkraiburg den Unfall aufnahm. Gegen potenzielle Windkraftanlagen an der Grenze zu Bodenkirchen regt sich Widerstand. Eine Anwohnerinitiative befürchtet Schäden für die Natur und den dörflichen Frieden. Sie hat bereits rechtliche Schritte eingeleitet. Durch gesetzliche Vorgaben gilt auf der betroffenen Waldfläche jedoch ein privilegiertes Baurecht. Die Regionalwerke GmbH möchte das Projekt deshalb über ein Bürgerbetreibermodell realisieren, um die Wertschöpfung in der Region zu halten. Geplant sind maximal 3 Anlagen. Eine Infoveranstaltung für die Bevölkerung findet heute Abend in der Turnhalle Eckelkofen statt. Nächste Woche Dienstag kommt der Haupt- und Finanzausschuss der Stadt Waldkraiburg zusammen. Auf der Tagesordnung steht unter anderem eine Vorberatung zum Neuerlass der Satzung für die städtischen Kindertageseinrichtungen. Zudem befasst sich das Gremium mit Vergaberichtlinien für Wohnbaugrundstücke. Dabei geht es konkret um die Festlegung des 3. Vergabeabschnitts für das Baugebiet Waldkraiburg West. Die öffentliche Sitzung beginnt um 18 Uhr im großen Sitzungssaal des Rathauses.
0: Dann werfen wir gleich mal einen Blick aufs Wetter, wenn wir es finden. Na, wo ist das Wetter hingekommen? Da ist es, jawohl. Denn heute ist es wechselnd bis stark bewölkt. Es gibt aber auch viele sonnige Abschnitte. Abends lockert es dann vom Westen ja öfters auf. Ganz vereinzelt kann es etwas regnen. An den Alpen und östlich des Inns besteht nachmittags auch Gewitterrisiko. Die Höchstwerte liegen zwischen 25 und 28 Grad. Ja, am Donnerstag scheint die Sonne, später zu einigen wenigen in den Alpen mit unter dickeren Quellwolken. Es bleibt trocken, die Temperaturen steigen auf hochsommerliche, warme bis heiße 29 bis 32 Grad. Und der Freitag ist ein überwiegend sonniger Tag. Nachmittags und abends steigt das Risiko für örtlich kräftige Hitzegewitter an, vor allem in Alpennähe. Es wird schwül heiß mit 31 bis 34 Grad. Dann haben wir noch einige aktuelle Temperaturen. Jetzt mittlerweile schon 20,1 Grad. Wenn wir zum Beispiel nach Vilsbiburg schauen, dann schauen wir natürlich eine Ecke weiter nach Eckenfelden am Stadtplatz. Da sind es 19,9 Grad. Und dann haben wir noch einen Wert aus dem Landkreis Altötting. Und da gehen wir nach Reischach. Da sind es 19,5 Grad.
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0: So, jetzt haben wir den Salat. Jetzt hat es gleich zweimal gescheppert auf der A94. Und zwar zum einen bei Töging, Ausfahrt Töging in Fahrtrichtung Passau. Da hat es gescheppert. Da sollte man schon früh genug abfahren. Und im weiteren Verlauf bei Neuötting. Da hat es jetzt auch einen Unfall gegeben. Auch hier bitte Vorsicht in diesem Bereich. Es staut sich überall schon gewaltig. Egal, wo Sie unterwegs sind, gute Fahrt.

0: Der Jesse Wecker, Learning to Fly. 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

0: Der Blick in die Sterne. Widder.
1: Ihre Mitmenschen spüren ihre guten Absichten. Entsprechend begegnen sie ihnen auch.
0: Stier.
1: Sie könnten einem lang ersehnten Ziel endlich näher kommen. Greifen Sie dabei ruhig auf die Hilfe Ihrer Freunde zurück.
0: Zwillinge.
1: Ihr erweitertes Bewusstsein lässt Sie heute Dinge erkennen, die Ihnen bislang verborgen waren. Jetzt kommt es darauf an, wie Sie mit den Erkenntnissen umgehen.
0: Krebs.
1: Finden Sie eine Gelegenheit, um mit all Ihren Freunden zusammenzukommen. Sie brauchen jetzt deren Nähe.
0: Löwe.
1: Anstatt auf den fahrenden Zug aufzuspringen, sollten Sie heute mehr Eigeninitiative zeigen. Nehmen Sie sich als eigenständige Persönlichkeit wahr.
0: Jungfrau.
1: Sie haben den Kopf endlich frei für wichtige Weichenstellungen. Sie befassen sich mit der Frage, wie Sie sich beruflich verbessern können.
0: Waage.
1: Es passt nicht zu Ihnen, faule Kompromisse einzugehen. Fangen Sie erst gar nicht damit an.
0: Skorpion.
1: Ihnen wird es jetzt wahrscheinlich leichter fallen, als sonst unschöne Gewohnheiten abzulegen. Sie brauchen nur etwas Disziplin.
0: Schütze.
1: Heute werden Sie über sich selbst erschrocken sein. Sie fallen durch Provokationen auf.
0: Steinbock.
1: Leiten Sie Ihre überschüssigen Energien in die richtigen Kanäle. Verausgaben Sie sich zum Beispiel beim Sport. Sie werden sich viel besser fühlen.
0: Wassermann.
1: Bei Ihnen schleicht sich das Gefühl ein, hintergangen zu werden. Handeln Sie jetzt weitsichtig.
0: Fische.
1: Aus kosmischer Sicht sind Sie im Aufwind. Und gerade deshalb sollten Sie jetzt jede Chance nutzen, die sich vor Ihnen auftut.

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1: Ich bin Angela Kress. Guten Morgen. Viele Kommunen können sich nicht mehr richtig um ihre Infrastruktur kümmern. Es fehlt das Geld. Nach einer aktuellen Umfrage der KfW-Bank beträgt der Investitionsrückstand geschätzt rund 231 Milliarden Euro. Ein neuer Negativrekord. Tanja Wagner berichtet.
2: Bei Schulen fehlt aktuell das meiste Geld und auch bei der Instandhaltung von Straßen sieht's schlecht aus. Helfen sollte eigentlich das verabschiedete Sondervermögen des Bundes. Aber die meisten Kommunen gehen nicht davon aus, dass das Geld daraus in diesem Jahr für zusätzliche Projekte bei ihnen ankommt. Um die Finanzen der Kommunen steht es schlecht, bilanziert so auch die KfW-Spitze. Sie schlägt vor, die Verteilung der Steuereinnahmen entsprechend anzupassen.
1: Heute beginnt die Frühjahrskonferenz der Innenminister von Bund und Ländern und auf der Tagesordnung steht auch die Migrationspolitik. Vorab hat der Vorsitzende der Innenministerkonferenz Grote sich dazu im Redaktionsnetzwerk Deutschland geäußert. Er fordert, dass straffällige Geflüchtete in Zukunft leichter abgeschoben werden können. Sonst leide die Akzeptanz für den Schutz von Geflüchteten insgesamt, befürchtet Grote. Noch eine Woche ist regulär Spargelsaison und Bayerns Spargelbauern können auf eine durchschnittliche Saison zurückblicken. Keine besonderen Höhen, keine besonderen Tiefen, so die Bilanz des Spargelerzeugerverbands Südbayern. Und bei den Erdbeeren dürften die Mengen etwas höher ausfallen als in den beiden Vorjahren, hieß es von Anbauern. Bei der Bundeswehr könnte es in Zukunft mehr Tierversuche geben. Das berichtet die Rheinische Post. Mit den Versuchen zum Beispiel an Mäusen werden Therapieansätze etwa bei Hautverletzungen getestet. Kritik kam aus den Reihen der Linken. Es brauche einen gesamtgesellschaftlichen Ausstiegsplan statt mehr Tierversuchen bei der Bundeswehr. Österreich ist mit einem 3:1-Sieg gegen Jordanien in seine lang ersehnte erste Weltmeisterschaft seit 28 Jahren gestartet. Argentinien hatte zuvor Algerien mit 3:0 besiegt. Alle drei Tore gehen auf das Konto von Lionel Messi. Der hat jetzt insgesamt 16 WM-Tore und zieht mit Miroslav Klose als WM-Rekordtorschütze gleich. Außerdem spielten Irak Norwegen 1:4 und Frankreich Senegal 3:1.
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1: Quellwolken und Sonne wechseln sich ab. Vor allem im Osten Bayerns und auch in der Nähe der Alpen kann da auch mal ein kurzer Schauer oder ein Gewitter mit dabei sein. Die Temperaturen steigen auf 23 bis 29 Grad. Von morgen bis mindestens zum Sonntag bekommen wir viel Sonnenschein und auch die Temperaturen sind voll im Sommer angekommen. Morgen um die 30 Grad, am Freitag teils nahe 35. Örtlich kann es dann auch Hitzegewitter geben.
4: Ja, und auch bei uns wird schon richtig warm. In Wurmanskwick sind es 20,7 Grad momentan. Dann gehen wir in den Landkreis Altötting nach Tüging am Inn zum Wasserschloss. Da sind es momentan 19,7 Grad. Und dann haben wir noch einen Wert aus dem Landkreis Mühldorf in Unterreit, 20,5 Grad.
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4: Der Verkehrsservice mit zwei Unfällen, und zwar von München kommend in Richtung Passau auf der A94. Zum einen bei der Ausfahrt Töging. Da ist mittlerweile die Richtungsfahrbahn Richtung Passau komplett gesperrt. Also bitte vorher abfahren. Also entweder Mühldorf Nord oder wenn es geht noch früher und die Umleitungsstrecken benutzen. Denn auf der Autobahn geht momentan nichts und im weiteren Verlauf bei Neuötting hat es ebenso gekracht in Richtung Burghausen. Auch hier gibt es erhebliche Verkehrsbehinderungen. Bitte Vorsicht in diesem Bereich. So, und dann haben wir noch einen Blitzer, und zwar in Ampfing wird geblitzt Richtung Waldkraiburg bei der Firma Weizer oder eben, man kann auch sagen, beim Bestattungsinstitut. Ja, egal, wo Sie unterwegs sind, ich wünsche Ihnen eine gute und vor allem störungsfreie Fahrt. Kommen Sie gut und gesund an Ihr Ziel.
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4: Servus. Ausgabe Nummer 3 in dieser Woche, der Mittwochvormittag. Sie können verkaufen, Sie können tauschen, Sie können suchen oder Sie können auch was verschenken. Ganz wie es Ihnen beliebt. Der ESC Flohmarkt hat jetzt geöffnet. Sie können entweder telefonisch oder per WhatsApp-Nachricht oder natürlich auch per E-Mail Ihr Angebot abgeben. Mein Name ist Thomas Völkersberger und der Völki sagt einen schönen Vormittag.

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1: Unser erstes Angebot für heute: verkauft wird der Radlträger fürs Auto, und zwar der Marke Opel für die Anhängekupplung. Guter Zustand für drei Räder und der ist auch abklappbar, und drei Räder haben Platz, schon jede Menge. Und wenn Sie einen Opel haben und eine Anhängekupplung, 125 Euro wäre der Preis. Und die Telefonnummer für mehr Informationen wäre die 08636 698 895. 08636 698 895 für einen Radlträger fürs Auto.

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1: Ja, natürlich ganz ausgespielt und wir haben unsere nächsten Angebote für Sie. Und jetzt geht's gerade drunter und drüber hier im Studio. So, haben wir die nächsten Angebote. Wir hätten Sommerreifen und zwar 4 Stück der Größe 175/65 R17 87H. Die sind komplett neuwertig, haben auch noch das volle Profil und die Reifen wurden von einem Neufahrzeug abmontiert. Preis 150 Euro, also für 4 Sommerreifen der Größe 175/65 R17 87H. Also wie gesagt, volles Profil noch drauf. Die sind neuwertig. Und wenn Sie da Interesse haben, 01573 279 722 und die 0. Ich wiederhole die Nummer 01573 279 722 und die 0. Machen wir das zweite Angebot auch gleich. Wir hätten eine Nintendo Switch sehr gut erhalten mit 3 Spielen und zwar Pokémon Let's Go Pikachu, Super Mario Galaxy Teil 1 und 2 und Mensch, ärgere dich nicht. Mit allen Kabeln natürlich dabei und natürlich noch die Original-Controller. Der Neupreis war 198 Euro. Der Verkaufspreis liegt jetzt bei 65 Euro, also Schnäppchen. Wenn Sie da Interesse dran haben, 08639 5907. 08639 5907. Unsere nächsten Angebote.

Musik von Tina Turner. Gleich gibt's das Wichtigste aus der Region mit Kollegen Ralf Stenger natürlich. Und wir hätten noch einen Tipp für Sie. Und zwar, wenn Sie mal wieder einen großen Garagenflohmarkt besuchen wollen, dann schauen Sie nach Neuötting. Und zwar am Sonntag von 10 bis 15 Uhr in der Holzhauser Straße und der Ritter-Degenhardt Straße. Da gibt es große Garagenflohmärkte und da können Sie vorbeischauen. Kommender Sonntag von 10 bis 15 Uhr. Gleich Ralf Stenger.

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1: Ich bin Ralf Stenger, guten Morgen. Nach einem schweren Sturz in Ampfing sucht die Polizei dringend nach Zeugen. Eine 90-jährige Frau war am Montagvormittag auf der Kreisstraße mit ihrem Fahrrad unterwegs. Aus noch ungeklärter Ursache verlor sie die Kontrolle und schlug ungebremst mit dem Kopf auf dem Asphalt auf. Da sie keinen Helm trug, zog sich die Seniorin lebensgefährliche Verletzungen zu. Mehrere Menschen eilten sofort zur Hilfe und versorgten die Frau bis zum Eintreffen der Rettungskräfte. Mittlerweile liegt die Patientin in einer Spezialklinik. Die Polizei Mühldorf hat zusammen mit der Staatsanwaltschaft Traunstein die Ermittlungen aufgenommen. Wenn Sie Hinweise zu dem Unfallhergang geben können, melden Sie sich bitte bei den Ermittlern. Der Verein Pro Präventiv finanzierte im vergangenen Vereinsjahr soziale Projekte im Landkreis Altötting mit insgesamt 8.900 Euro. Unterstützt wurden unter anderem Sucht- und Gewaltprävention an Schulen sowie Zeltlager für Kinder mit Handicap. Da die Einnahmen aus gerichtlichen Bußgeldern spürbar sinken, wirbt die Vereinsführung nun um den Beitritt weiterer Kommunen. Aktuell engagieren sich 9 Gemeinden im Verein für das Wohl der Jugendlichen. Gestern Nachmittag stießen 2 Autos im Kreuzungsbereich bei Jettenbach zusammen. Ein VW-Fahrer übersah beim Überqueren der Kreisstraße einen vorfahrtsberechtigten Mercedes. Beide Fahrzeuge wurden durch die Kollision in ein angrenzendes Maisfeld geschleudert. 2 Personen erlitten dabei leichte Verletzungen. Die örtlichen Feuerwehren sicherten die Unfallstelle ab, während die Polizei Waldkreiburg den Unfall aufnahm. Gegen potenzielle Windkraftanlagen an der Grenze zu Bodenkirchen regt sich Widerstand. Eine Anwohnerinitiative befürchtet Schäden für die Natur und den dörflichen Frieden. Sie hat bereits rechtliche Schritte eingeleitet. Durch gesetzliche Vorgaben gilt auf der betroffenen Waldfläche jedoch ein privilegiertes Baurecht. Die Regionalwerke GmbH möchte das Projekt deshalb über ein Bürgerbetreibermodell realisieren, um die Wertschöpfung in der Region zu halten. Geplant sind maximal 3 Anlagen. Eine Infoveranstaltung für die Bevölkerung findet heute Abend in der Turnhalle Eckelkofen statt. Nächste Woche Dienstag kommt der Haupt- und Finanzausschuss der Stadt Waldkreiburg zusammen. Auf der Tagesordnung steht unter anderem eine Vorberatung zum Neuerlass der Satzung für die städtischen Kindertageseinrichtungen. Zudem befasst sich das Gremium mit Vergaberichtlinien für Wohnbaugrundstücke. Dabei geht es konkret um die Festlegung des 3. Vergabeabschnitts für das Baugebiet Waldkreiburg West. Die öffentliche Sitzung beginnt um 18 Uhr im großen Sitzungssaal des Rathauses.
2: Werfen wir noch einen Blick aufs Wetter. Heute ist eigentlich grundlegend ein wunderschöner Tag mit sonnigen Abschnitten. Aber es ist auch bewölkt, aber schön angenehm warm ist es. 25 bis 28 Grad. Ja, es kann aber dann auch Gewitterneigung aufkommen und zwar örtlich bezogen. Schauen wir auf den morgigen Tag. Wie schaut es denn da aus? Da scheint nämlich die Sonne später zu einigen wenigen in den Alpen mitunter dickeren Quellwolken. Es bleibt trocken, die Temperaturen steigen auf hochsommerlich warme bis heiße 29 bis 32 Grad. Und am Freitag, da ist ebenfalls ein überwiegend sonniger Tag, nachmittags und abends steigt das Risiko für örtlich kräftige Hitzegewitter an, vor allem in der Alpennähe. Es bleibt schwül heiß mit 31 bis 34 Grad.
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2: Schauen wir auf die Straßenkarte, haben wir immer noch die 2 Meldungen. Zum einen die A94 und zwar von München Richtung Passau. Bei der Ausfahrt Döging ist ein Unfall passiert, also auch hier müssen Sie weiträumig umfahren. Da ist die Richtungsfahrbahn Richtung Passau gesperrt und im weiteren Verlauf hat es einen zweiten Unfall gegeben bei Neuötting. Wenn Sie da auch Wartezeiten vermeiden wollen, bitte auch hier weiträumig umfahren. So, und dann haben wir noch einen Blitzer, und zwar in Laufling bei Asten. Da wird geblitzt. Außerdem in Ampfing, und zwar auf der Waldkreiburger Straße, wird geblitzt bei der Firma Wetzel. Egal, wo Sie unterwegs sind, ich wünsche Ihnen eine gute Fahrt. Und gleich gibt es bei uns die Flohmarkt-Zusammenfassung für heute.

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1: Hier ist die Flohmarkt-Zusammenfassung für den heutigen Mittwoch. Wir beginnen mit einem Radlträger, der verkauft wird, und zwar für einen Opel. Für die Anhängekupplung guter Zustand, für drei Räder und ist abklappbar. Der Preis wäre 125 Euro. Die Telefonnummer hierfür wäre die 08636 698 895. Ich wiederhole, 08636 698 895. Wir hätten Sommerreifen, und zwar vier Stück. Und die Bezeichnung ist 175-65 R1787H. Neuwertig, volles Profil noch drauf. Und die Reifen wurden von einem Neufahrzeug abmontiert. Preis 150 Euro Verhandlungsbasis. Und die Telefonnummer hierfür wäre die 01573 279 7220. Ich wiederhole, 01573 279 7220. Wir hätten eine Nintendo Switch, sehr gut erhalten mit drei Spielen, und zwar Pokémon Let's Go Pikachu, Super Mario Galaxy Teil 1 und 2 und Mensch, ärgere dich nicht. Mit allen Kabeln und ja, noch der Original-Controller dabei. Der Neupreis war 198 Euro. Mit den Spielen allen drum und dran ist der Verkaufspreis jetzt bei unschlagbar günstigen 65 Euro. Und wenn Sie da Interesse dran haben, dann wählen Sie die 08639 5907. 08639 5907. Und noch ein Ausflugstipp für den kommenden Sonntag. In Neuting gibt es einen großen Garagenflohmarkt in der Holzhauser und Ritter-Degenhardt-Straße und umliegende Grundstücke, sagen wir jetzt einfach mal so. Und da können Sie ja Schnäppchen jagen von 10 bis 15 Uhr in Neuötting, Garagenflohmarkt Holzhauser und Ritter-Degenhardt-Straße, kommender Sonntag von 10 bis 15 Uhr. Soweit der Flohmarkt, die Zusammenfassung für den heutigen Mittwoch. Mehr Flohmarkt gibt's natürlich morgen wieder ab 9 Uhr am Vormittag.

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1: Ich bin Angela Kress. Straßen und Schulen instand zu halten, ist für viele Kommunen zu teuer. Der Investitionsrückstand hat mit geschätzt rund 231 Milliarden Euro ein Rekordniveau erreicht. Das hat eine Umfrage der Förderbank KfW ergeben. Die Mehrheit der Städte und Gemeinden glaubt nicht, dass das Sondervermögen des Bundes in diesem Jahr für mehr Investitionen sorgen wird. Die Migrationspolitik ist ab heute Thema bei der Frühjahrskonferenz der Innenminister von Bund und Ländern. Und der Konferenzvorsitzende Grote sagte dem Redaktionsnetzwerk Deutschland, straffällige Flüchtlinge müssten künftig leichter abgeschoben werden können. Katrin Müller berichtet.
2: Menschen, die aus ihrem Heimatland vor Verfolgung, Krieg oder schweren Menschenrechtsverletzungen geflohen sind, haben in Deutschland einen Schutzstatus. Auch bei straffällig gewordenen Flüchtlingen sind Abschiebungen in diesen Fällen mit hohen rechtlichen Hürden verbunden. Laut Hamburgs Innensenator Grote müssten für eine Ausweisung derzeit zwingende Gründe der nationalen Sicherheit vorliegen. Diese Schwelle müsse gesenkt werden.
1: Das Statistische Bundesamt hat Zahlen zu Geflüchteten veröffentlicht. Anlass ist der Weltflüchtlingstag am Wochenende. Demnach lebten im vergangenen Jahr über 4 Millionen Geflüchtete in Deutschland. Dazu zählen unter anderem auch Vertriebene des Zweiten Weltkriegs. Von den seit 1950 eingewanderten Menschen kommen demnach die meisten aus der Ukraine und aus Syrien. Jugendliche in der EU sehen die Auswirkungen von Social Media auf ihre eigene mentale Gesundheit deutlich positiver als ihre Eltern. Das geht aus einer Umfrage im Auftrag der EU-Kommission hervor. Bei den 13- bis 18-Jährigen sagte knapp die Hälfte, dass sie positive Effekte durch soziale Medien vermuten. Bei den befragten Eltern denkt das nur rund ein Fünftel. Österreich hat in seinem ersten WM-Spiel seit 28 Jahren einen Sieg eingefahren. Das ÖFB-Team setzte sich gegen Jordanien mit 3:1 durch. Zuvor hatte Weltmeister Argentinien Algerien 3:0 besiegt. Lionel Messi gelang ein Dreierpack. Mit nunmehr insgesamt 16 WM-Toren stellte er den Rekord von Miroslav Klose ein. Zuvor gewann Norwegen gegen den Irak 4:1 und schon am Abend schlug Frankreich den Senegal mit 3:1.
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1: Quellwolken und Sonne wechseln sich ab. Vor allem im Osten Bayerns und auch in der Nähe der Alpen kann da auch mal ein kurzer Schauer oder ein Gewitter mit dabei sein. Die Temperaturen steigen auf 23 bis 29 Grad. Von morgen bis mindestens zum Sonntag bekommen wir viel Sonnenschein und auch die Temperaturen sind voll im Sommer angekommen. Morgen um die 30 Grad, am Freitag teils nahe 35. Örtlich kann es dann auch Hitzegewitter geben.
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1: Ich bin Ralf Stenger. Guten Morgen. Nach einem schweren Sturz in Ampfing sucht die Polizei dringend nach Zeugen. Eine 90-jährige Frau war am Montagvormittag auf der Kreisstraße mit ihrem Fahrrad unterwegs. Aus noch ungeklärter Ursache verlor sie die Kontrolle und schlug ungebremst mit dem Kopf auf dem Asphalt auf. Da sie keinen Helm trug, zog sich die Seniorin lebensgefährliche Verletzungen zu. Mehrere Menschen eilten sofort zur Hilfe und versorgten die Frau bis zum Eintreffen der Rettungskräfte. Mittlerweile liegt die Patientin in einer Spezialklinik. Die Polizei Mühldorf hat zusammen mit der Staatsanwaltschaft Traunstein die Ermittlungen aufgenommen. Wenn Sie Hinweise zu dem Unfallhergang geben können, melden Sie sich bitte bei den Ermittlern. Der Verein Pro Präventiv finanzierte im vergangenen Vereinsjahr soziale Projekte im Landkreis Altötting mit insgesamt 8.900 Euro. Unterstützt wurden unter anderem Sucht- und Gewaltprävention an Schulen sowie Zeltlager für Kinder mit Handicap. Da die Einnahmen aus gerichtlichen Bußgeldern spürbar sinken, wirbt die Vereinsführung nun um den Beitritt weiterer Kommunen. Aktuell engagieren sich 9 Gemeinden im Verein für das Wohl der Jugendlichen. Gestern Nachmittag stießen 2 Autos im Kreuzungsbereich bei Jettenbach zusammen. Ein VW-Fahrer übersah beim Überqueren der Kreisstraße einen vorfahrtsberechtigten Mercedes. Beide Fahrzeuge wurden durch die Kollision in ein angrenzendes Maisfeld geschleudert. 2 Personen erlitten dabei leichte Verletzungen. Die örtlichen Feuerwehren sicherten die Unfallstelle ab, während die Polizei Waldkraiburg den Unfall aufnahm. Gegen potenzielle Windkraftanlagen an der Grenze zu Bodenkirchen regt sich Widerstand. Eine Anwohnerinitiative befürchtet Schäden für die Natur und den dörflichen Frieden. Sie hat bereits rechtliche Schritte eingeleitet. Durch gesetzliche Vorgaben gilt auf der betroffenen Waldfläche jedoch ein privilegiertes Baurecht. Die Regionalwerke GmbH möchte das Projekt deshalb über ein Bürgerbetreibermodell realisieren, um die Wertschöpfung in der Region zu halten. Geplant sind maximal 3 Anlagen. Eine Infoveranstaltung für die Bevölkerung findet heute Abend in der Turnhalle Eckelkofen statt. Nächste Woche Dienstag kommt der Haupt- und Finanzausschuss der Stadt Waldkraiburg zusammen. Auf der Tagesordnung steht unter anderem eine Vorberatung zum Neuerlass der Satzung für die städtischen Kindertageseinrichtungen. Zudem befasst sich das Gremium mit Vergaberichtlinien für Wohnbaugrundstücke. Dabei geht es konkret um die Festlegung des 3. Vergabeabschnitts für das Baugebiet Waldkraiburg West. Die öffentliche Sitzung beginnt um 18 Uhr im großen Sitzungssaal des Rathauses.
0: Das Wetter.
2: Quellwolken und Sonne wechseln sich ab. Vor allem im Osten Bayerns und auch in der Nähe der Alpen kann da auch mal ein kurzer Schauer oder ein Gewitter mit dabei sein. Die Temperaturen steigen auf 23 bis 29 Grad. Von morgen bis mindestens zum Sonntag bekommen wir viel Sonnenschein und auch die Temperaturen sind voll im Sommer angekommen. Morgen um die 30 Grad, am Freitag teils nahe 35. Örtlich kann es dann auch Hitzegewitter geben.
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1: Ich bin Angela Kress. Der Bayerische Verfassungsschutz darf die AfD weiter beobachten. Die Partei wollte gegen ein Urteil des Verwaltungsgerichts München in Berufung gehen, scheiterte aber mit dem Antrag, wie der Bayerische Verwaltungsgerichtshof mitteilte. Das Verwaltungsgericht habe gleichermaßen be- und entlastende Argumente einbezogen und die Meinungsfreiheit und die jeweiligen Umstände berücksichtigt. Viele Kommunen können sich nicht mehr richtig um ihre Infrastruktur kümmern. Es fehlt das Geld. Nach einer aktuellen Umfrage der KfW-Bank beträgt der Investitionsrückstand geschätzt rund 231 Milliarden Euro. Ein neuer Negativrekord. Tanja Wagner berichtet.
2: Bei Schulen fehlt aktuell das meiste Geld und auch bei der Instandhaltung von Straßen sieht's schlecht aus. Helfen sollte eigentlich das verabschiedete Sondervermögen des Bundes. Aber die meisten Kommunen gehen nicht davon aus, dass das Geld daraus in diesem Jahr für zusätzliche Projekte bei ihnen ankommt. Um die Finanzen der Kommunen steht es schlecht, bilanziert so auch die KfW-Spitze. Sie schlägt vor, die Verteilung der Steuereinnahmen entsprechend anzupassen.
1: Noch ist nicht ganz klar, was in dem Abkommen steht, das die USA und der Iran ausgehandelt haben. Am Freitag soll es unterschrieben werden. Ein von Saudi-Arabien finanzierter Nachrichtenkanal hat nach eigenen Angaben den Text erhalten. Demnach wird unter anderem ein sofortiges und dauerhaftes Ende des Krieges an allen Fronten, auch im Libanon, genannt. Eine positive Nachricht kommt aus Norwegen. Kronprinzessin Mette-Marit hat eine neue Lunge bekommen. Die 52-Jährige hat seit 2018 eine Lungenfibrose, eine schwere chronische Lungenkrankheit. Seit sie auf der Warteliste für ein Spenderorgan stand, war die Zahl der potenziellen Organspender in Norwegen drastisch gestiegen. Österreich ist mit einem 3:1-Sieg gegen Jordanien in seine lang ersehnte erste Weltmeisterschaft seit 28 Jahren gestartet. Argentinien hatte zuvor Algerien mit 3:0 besiegt. Alle drei Tore gehen auf das Konto von Lionel Messi. Der hat jetzt insgesamt 16 WM-Tore und zieht mit Miroslav Klose als WM-Rekordtorschütze gleich. Außerdem spielten Irak Norwegen 1:4 und Frankreich Senegal 3:1. Quellwolken und Sonne wechseln sich ab. Vor allem im Osten Bayerns und auch in der Nähe der Alpen kann da auch mal ein kurzer Schauer oder ein Gewitter mit dabei sein. Die Temperaturen steigen auf 23 bis 29 Grad. Von morgen bis mindestens zum Sonntag bekommen wir viel Sonnenschein und auch die Temperaturen sind voll im Sommer angekommen. Morgen um die 30 Grad, am Freitag teils nahe 35. Örtlich kann es dann auch Hitzegewitter geben.
3: Und dann haben wir noch einige lokale Temperaturen. Wir gehen nach Obertaufkirchen, die ihr großes Jubiläum hinter sich haben mit der Freiwilligen Feuerwehr, 150 Jahre. Bei denen hat es 21,5 Grad. Dann gehen wir rüber in den südlichen Teil des Landkreises Landshut nach Velden an der Vils, wo vor kurzem erst der weiß-blaue Stammtisch war. Hier sind es 22,2 Grad und dann rüber in den Landkreis Rottalin ist es schon, aber ja, so auf der Höhe wie der Landkreis Altötting. Simbach am Inn, da sind es 21,3 Grad.
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3: Der Verkehrsservice auf Radio ISW und haben gute Meldungen. Momentan keine Verkehrsstörungen, aber es ist ein neuer Blitzer hinzugekommen. Den wollen wir natürlich auch gleich bekannt geben. Und zwar in Mettenheim beim Elektrogeschäft. Da wird geblitzt. Egal, wo Sie unterwegs sind, ich wünsche Ihnen eine gute und vor allem störungsfreie Fahrt. Kommen Sie gut und sicher an Ihr Ziel.
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3: Und natürlich gleich mit den aktuellen Veranstaltungstipps für heute und die kommenden Tage. Schöne Mittagszeit bis 13 Uhr für Sie im Studio der Vöck.

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1: Ja, der Bayerische Blinden- und Sehbehindertenbund lädt am nächsten Montag zu einem Treffen in Mühldorf ein. Willkommen im Haus der Begegnung sind alle Betroffenen, Angehörigen und Interessierten. Der monatliche Austausch findet in der Zeit von 14:15 bis 16:15 statt. Eine genaue und gute Gelegenheit für Gespräche in gemütlicher Runde. In Simbach am Inn steigt morgen Nachmittag die bekannte Ü60-Tanzparty. Die Veranstaltung beginnt um 14 Uhr und Musikchef Walter Karpfinger sorgt für die passende Stimmung. Die Musikauswahl orientiert sich am Programm von Radio ISW. Zu dem Event laden die Stadt Simbach und die Gastwirtsfamilie Zeiler ein. Sie freuen sich über jeden Gast und auch wer nicht tanzen möchte, ist natürlich, na klar, herzlich willkommen. Am Samstag startet um 10 Uhr am Rathaus in Altötting eine informative Radtour zum Thema Honig. Die geführte Strecke ist rund 33 Kilometer lang und dauert etwa 4 bis 5 Stunden. Sie besuchen die Bio-Imkerei Richtmann in Töging für eine Führung mit Kostproben. Der Rückweg führt über Mühldorf, Polling und Tüssling. Und zum Abschluss fertigen sie in einem Bienengarten einen eigenen Bienenwachsbalsam an. Und die Teilnahme kostet 35 Euro inklusive des Pflegeprodukts. Auf der Anlage von Schloss Guttenburg schlagen die Golfer am Samstag zum Turnier der Stadt Waldkraiburg ab. Das Event bietet eine 18-Loch- und eine 9-Loch-Runde für Profis und Einsteiger. Nach dem Sport wartet ab 14 Uhr Kaffee und Kuchen auf die Teilnehmer. Ein gemeinsames Abendessen mit Musik, einer Siegerehrung und einer Tombola runden den Tag ab. Anmeldungen sind ab sofort direkt beim Golfclub Guttenburg möglich. Ja, das Geschichtszentrum und Museum Mühldorf öffnet für Besucher zum ersten Mal die Türen zu seinem Depot. Die Sammlungsleitung Diana Herrmann führt sie am Sonntag, den 28. Juni, durch die sonst verborgenen Räume im Lodronhaus. Zu entdecken, ja, gibt es historische Schätze wie Mammutstoßzähne, alte Waffen und Gemälde. Die kostenlose Führung im Lodronhaus in der Tuchmacherstraße beginnt um 15 Uhr. Für die Teilnahme ist eine Anmeldung per Telefon oder E-Mail erforderlich. Ja, das Mühldorfer Sommerfestival startet mit einem echten Highlight. Michael Schulte präsentiert sein Programm Remember Me am 17. Juli um 19.30 Uhr im überdachten Haberkasten Innenhof. Ja, und als Support-Act sorgt Luano Simao mit einer Mischung von Soul und R&B für den perfekten Einstieg in den Abend. Tickets erhalten Sie direkt beim Kulturamt Mühldorf oder unter www.mühldorf.de/kultur sowie an allen bekannten München-Ticket-Vorverkaufsstellen. Soweit die Veranstaltungstipps für den heutigen Mittwoch und die kommenden Tage.

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11:22, das ist der Mittag hier auf Radio ISW an diesem Mittwochmittag. Ja, und am Freitag gehen sie los, die über die Region hinaus bekannten Traunsteiner Rosentage. Da verwandelt sich ja die Innenstadt von Traunstein in ein richtiges Blütenmeer. Die Öffnungszeiten sind am Freitag von 12 bis 19 Uhr, am Samstag dann von 10 bis 20 Uhr und am Sonntag dann von 10 bis 18 Uhr. Der Eintritt kostet 9 Euro und ich hätte was Besonderes für Sie, wenn Sie sagen, ja, würde ich mir gerne anschauen, und wenn Sie dann auch noch ein bisschen Glück haben, dann würde ich Sie einladen, und zwar, ich hätte zweimal zwei Karten für Sie, für die Traunsteiner Rosentage. Was müssen Sie tun? Einfach anrufen. 08679 98 27 und die 25. Die Leitungen sind jetzt freigeschaltet.

0: komm, spring mit mir.
1: Ja, springen tun natürlich jetzt unsere Gewinner auch, unsere Eintrittskarten für die Rosentage in Traunstein. Die Karten sind weg für heute Mittag, aber ich bin mir sicher, für die Traunsteiner Rosenkarte, die am Freitag, die am Freitag, Samstag und Sonntag stattfinden, wird sicherlich Axel Ostrowski heute Nachmittag nochmal ein paar Tickets ins Rennen werfen. Und wenn Sie da noch gewinnen wollen, dann heute Nachmittag gut aufpassen bei meinem Kollegen Axel Ostrowski. Heute Mittag sind die Karten weg. Oh, ein Klassiker im Mittagsmagazin. Boston, if you leave me now.

größte Großstädte in Amerika, kann man schon ein bisschen durcheinander kommen. Noch dazu, es gibt eine erfolgreiche Musikgruppe, die heißt Boston, aber es gibt auch eine erfolgreiche Gruppe, die heißt Chicago. Und das war natürlich nicht Boston, sondern Chicago, If You Leave Me Now, im Mittagsmagazin.

Es hat gestern eingeschlagen wie eine Bombe am späten Abend. Da haben es nur wenige mitgekriegt, weil die Stadtratssitzung spät zu Ende war. Aber heute früh hat dann natürlich jeder in Tittmoning schon darüber gesprochen. Denn Mitte Mai hatte ja die Stadt Tittmoning wohl als erste in Bayern einen AfD-Mann zum Kulturreferenten ernannt. Und wenige Wochen später folgt nun die Abberufung. Und zwar mit einer deutlichen Mehrheitsentscheidung hat der Stadtrat an diesem Dienstagabend, also gestern Abend, Sebastian Gruttauer von der AfD mit sofortiger Wirkung seines Amtes als Referent für Kultur, Heimat und Brauchtum entbunden. Ja, und das war natürlich schon eine Überraschung, aber wie gesagt, es wurde ja schon gemunkelt in den letzten Tagen und Wochen, denn viele Künstler haben gesagt, na, wenn ein AfD und Kulturreferent, ob er da auftreten wollen in Tittmoning oder auch in der Bevölkerung, ist immer mehr Unruhe entstanden. Trotzdem muss man einen Zusatz dazu machen. Also ich meine, wenn auch gestern ziemlich gewettert wurde im Stadtrat in Tittmoning, da wurden einige Reden gehalten. Man muss halt trotzdem sagen, Moment mal, der wurde vom Stadtrat als Kulturreferent ernannt. Und dann macht man wenige Wochen später, also da hat er vielleicht mal sein Arbeitsschild aufstellen können, aber noch nichts verwirklichen können. Da sagt man einfach, na, den Posten nehmen wir jetzt wieder weg, der darf nicht mehr Kulturreferent sein. Dann muss ich sagen, hat das ein fades Beigeschmäckli. Muss man ganz ehrlich sagen, denn er ist ernannt worden vom Stadtrat und jetzt wurde er vom Stadtrat wieder entbunden. Aber wir bleiben dran. Ich wollte schon mit dem Bürgermeister Bratstrom reden. Momentan nicht erreichbar, aber wir bleiben natürlich dran und hoffen natürlich dann, das von der Stadt Tittmoning aus dann irgendwie auch noch beleuchtender zu können. Also Sebastian Gruttauer von der AfD ist nicht mehr Referent für Kultur, Heimat und Brauchtum in Tittmoning. Yeah,

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0: wird immer wärmer im ISW Radio Land und auch in den nächsten Tagen über 30 Grad. Ja, was gibt's da Besseres, als dass man sagt, man geht ins Freibad? Wie zum Beispiel ins Freibad Nachwald-Kreiburg, das ja Ehrenamtliche betreiben. Also schaut's mal vorbei und genießt ein paar schöne Stunden. Aber es gibt natürlich auch in Töging, in Altötting, überall schöne Freibäder, Mühldorf natürlich auch. Und ja, mei, da könnten wir jetzt hunderte aufzählen. Also unterstützt die heimischen Freibäder. Sind wir froh, dass wir welche haben. Und es gibt sogar Weltmeisterschaften davon, jetzt rede ich von einem anderen Thema, und zwar in Arschbomben machen. Kennen Sie ja, oder? Also man muss schauen, dass man mit dem Hintern voran ins Wasser reingeht und dann muss es wunderbar spritzen und eine brutale Fontäne geben. Und wenn Sie jetzt daheim sind und sagen, Mensch, ja, das würde ich heute gern mal ausprobieren, ja, dann sage ich Ihnen jetzt, wie die perfekte gelingt.
1: Schon gewusst? Wie gelingt die beste Arschbombe im Freibad?
2: Schritt 1, Schwung holen. Schritt 2, in der Luft den Körper in V-Form bringen, also Knie zur Brust ziehen und die Unterschenkel mit den Armen umgreifen. Der Hintern taucht zuerst ins Wasser ein, am besten ist ein 45-Grad-Winkel. Schritt 3, unter Wasser, superschnell aufklappen, Kopf nach unten, Beine nach oben strecken. Dadurch entsteht vor dem Körper ein Luftraum und wenn der sich wieder mit Wasser füllt, schießt ein Teil des Wassers nach oben.
0: Das ist ja Wissenschaft, gell? Das ist eine Wissenschaft für sich, dass es da richtig spritzt. Ich wünsche Ihnen auf alle Fälle viel Spaß, wenn Sie im Freibad sind. Probieren Sie es einfach mal aus. Warum denn nicht? Aber wir haben nicht gewusst, dass man da ein Geodreieck auch mitnehmen muss. Wie haben wir es geheißen? 45 Grad wäre der beste Winkel. Ja gut, den kriegt man so auch noch zusammen. Na ja.

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1: Ich bin Angela Kress. Die AfD ist erneut damit gescheitert, juristisch gegen eine Beobachtung vorzugehen. Heißt, der Bayerische Verfassungsschutz darf die AfD weiter wegen des Verdachts auf verfassungswidrige Bestrebungen in der Partei beobachten. Der Bayerische Verwaltungsgerichtshof lehnte es ab, Berufung gegen ein Urteil des Verwaltungsgerichts München zuzulassen. Die Entscheidung sei unanfechtbar, teilte das Gericht mit. Es gibt weiter viele antisemitische Vorfälle in Deutschland und eine Trendwende ist nicht in Sicht. Das schreibt die Meldestelle des Bundesverbands RIAS in ihrem Jahresbericht. Im vergangenen Jahr wurden über 8.700 solcher Vorfälle erfasst, etwa so viele wie 2024, aber gut dreimal so viele wie im Jahr vor dem Terrorangriff der Hamas auf Israel. Zwei der bekanntesten deutschen Spielzeugmarken tun sich zusammen. Der Spielehersteller Ravensburger übernimmt die Plüschtierfirma Steiff. Das haben beide Unternehmen mitgeteilt. Mehr von Dominik Schweiger.
2: Trotz der Übernahme soll Steiff weiter eigenständig bleiben. Über den Kaufpreis ist noch nichts bekannt. Die Kartellbehörden müssen die Übernahme auch erst noch absegnen. Insgesamt befindet sich die Spielwarenbranche im Umbruch. Viele deutsche Hersteller schreiben rote Zahlen und schließen sich deswegen mit anderen Firmen zusammen, auch mit internationalen Partnern.
1: Immer mehr Unternehmen in Deutschland denken, dass sie zu abhängig von US-Cloud-Anbietern sind. In einer Umfrage des Digitalverbands Bitkom sagten das 85% der Verantwortlichen. Vor einem Jahr waren es noch 78%. Über 40% sagten, dass es für ihre technologischen Anforderungen aber derzeit keine europäische Alternative gebe. Die schwerkranke norwegische Kronprinzessin Mette Marit hat eine neue Lunge bekommen. Das hat das norwegische Königshaus mitgeteilt. Die Lungentransplantation sei soweit erfolgreich verlaufen. Mette Marit litt unter einer schweren Lungenfibrose. Vor einigen Wochen war mitgeteilt worden, dass sie auf die Warteliste für ein Spenderorgan gesetzt wurde. Danach war in Norwegen auch die Zahl der potenziellen Organspender gestiegen. Sonnige Phasen und dichtere Wolken wechseln sich ab. In Franken und in der Nähe der Alpen ist auch mal ein kurzer Schauer oder ein Gewitter mit dabei. Die Höchstwerte liegen bei 23 bis 29 Grad. Zum Abend hin setzt sich dann von Westen her immer mehr die Sonne durch. Von morgen bis mindestens zum Sonntag wird es sommerlich heiß. Ab Freitag teils auch nahe 35 Grad und dann örtlich auch mit Hitzegewittern.
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3: Um kurz nach 12, genau 12 Uhr und 3 Minuten. Servus, liebe Verkehrsteilnehmer, Sie sind gerade unterwegs zwischen Inhalts und Salzach. Ja, und ich kann Ihnen vermelden, Sie haben freie Fahrt. Ich wünsche Ihnen eine gute Fahrt. Kommen Sie gut und gesund an Ihr Ziel.
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3: Ja, und gleich mit dem aktuellen Polizeibericht und dann gehen wir ins Bistum Passau. Die waren auf großer Reise in Afrika. Was die da erlebt haben, erfahren Sie ebenso in dieser Stunde und natürlich auch die Wirtschaftsinformationen und vieles, vieles mehr. Und Sie sind es gewöhnt von mir. Der Vöcki sagt wie immer um diese Zeit ein herzliches Mahlzeit und einen guten Lust. Sei schmicker.

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1: Mit Ralf Stenger, grüß Gott. In Ampfing hat sich ein folgenschwerer Fahrradunfall ereignet. Am Montagvormittag stürzte eine 90-jährige Frau auf der Kreisstraße 38. Die Seniorin war ohne Helm unterwegs und prallte mit dem Kopf auf die Straße. Ersthelfer kümmerten sich sofort um die Frau. Sie liegt nun mit schweren Verletzungen in einer Spezialklinik. Ihr Zustand ist kritisch. Die Polizei Mühldorf und die Staatsanwaltschaft Traunstein ermitteln nun gemeinsam. Wer den Unfall beobachtet hat, soll sich bitte bei der Polizei Mühldorf melden. Die Polizei Mühldorf sucht nach einer Unfallflucht in Mühldorf nach Zeugen. Zwischen vorgestern Abend und gestern früh parkte ein blauer Skoda Fabia an der Ecke Altdorfer Straße und Grünewaldstraße. In dieser Zeit rammte ein unbekanntes Auto den Wagen und flüchtete. Zurück blieb ein Schaden am Skoda. Die Polizei Mühldorf bittet um Hinweise zu diesem Vorfall. Eine abgeschaltete Ampel hat am vergangenen Montagabend zu einem Unfall in Mühldorf geführt. Eine 71-jährige Autofahrerin wollte von der Leiseder-Straße in die Bürgermeister-Hess-Straße abbiegen. Da die Ampel aus war, hätte sie warten müssen. Sie übersah jedoch den Wagen einer 47-jährigen Frau. Bei dem Zusammenstoß erlitt die Tochter der Unfallverursacherin leichte Verletzungen. Beide Autos wurden total beschädigt und mussten abgeschleppt werden. Der Gesamtsachschaden liegt bei rund 12.000 Euro. Nach Hinweisen aus der Bevölkerung hat die Polizei Simbach am Inn eine exhibitionistische Tat vom vorletzten Donnerstag aufgeklärt. Ein 83-jähriger Mann aus der Region konnte als Täter ermittelt werden. Auf den Senior kommt nun ein Strafverfahren zu. Ein ähnlicher Vorfall vom vorletzten Mittwoch in Zeilern ist dagegen weiter ungeklärt. Die Ermittler suchen nach einem etwa 50 Jahre alten, kräftigen Mann mit Glatze und 3 bis 4 Tagebart, der Hochdeutsch mit leichtem Dialekt spricht. Bekleidet war er mit einer schwarzen Jogginghose und einer schwarzen Jacke. Zudem flüchtete er auf einem auffälligen hellblauen Roller. Gestern Nachmittag hat die Polizei Simbach einen 64-jährigen Rollerfahrer aus dem Verkehr gezogen. Bei einer Kontrolle bemerkten die Beamten deutlichen Alkoholgeruch, was ein anschließender Test auf der Wache bestätigte. Neben einer gesperrten Weiterfahrt erwartet den Mann nun ein Fahrverbot, Punkte und ein hohes Bußgeld. Wegen illegalen Tunings endete die Fahrt für einen 27-jährigen Autofahrer aus Wittibreuth gestern Abend vorzeitig. Bei einer Verkehrskontrolle stellte sich heraus, dass für verbaute Spoiler, Distanzscheiben und veränderte Rückleuchten keine Erlaubnis vorlag. Da die Betriebserlaubnis damit erloschen war, musste der Wagen stehen bleiben. Sowohl der Fahrer als auch der Halter werden angezeigt. Das war der ISW-Polizeibericht.

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0: 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Ja, mit vielen bewegenden Eindrücken im Gepäck und vielen wunderschönen Landschaften hat die Delegation des Bistums Passau um Bischof Stefan Oster ihren letzten Besuchstag in der Diözese Karonga in Ostafrika verbracht. Und seit letzten Sonntag ist die Reisegruppe wieder in Deutschland zurück, und zwar in der Heimat. Und wir berichten über den letzten Besuchstag, die letzten Erfahrungen und ziehen Bilanz.
1: Malawi in Ostafrika. Knapp eine Woche war die kleine Delegation des Bistums Passau vor Ort, um Land, Leute und gemeinsame Projekte kennenzulernen, den Glauben miteinander zu feiern, gemeinsam Kirche zu sein. Ein besonderes Erlebnis für den Passauer Bischof Stefan Oster.
2: Wir spüren, dass die Menschen ungeheuer freudvoll sind, vor allem in ihrem Glauben. Wenn wir die Messen miteinander feiern, gefeiert haben, dann ist so viel Tanz und Gesang und Dankbarkeit zu spüren. So tiefer Glaube auf der einen Seite, und dann ist natürlich auch bedrückend zu erleben, wie arm die Menschen sind.
1: Später traf die Gruppe Pfadfinderinnen und Pfadfinder der Diözese. Sie engagieren sich in besonderer Weise für die Schwächsten der Gesellschaft. Sie pflanzen beispielsweise Obstbäume an Schulen oder unterstützen Bedürftige durch die Verteilung von Lebensmitteln in Krisenzeiten.
2: Malawi ist eines der ärmsten Länder der Welt, und wir haben jetzt Einblicke ins Gesundheitssystem bekommen. Wir haben Einblicke in die Erziehungsfragen, wie junge Menschen aufwachsen, vor allem die ärmer dran sind. Wir haben ein Krankenhaus besucht, und es ist

0: fast erschreckend, wie dort die hygienischen Zustände sind, wie dort die Ausstattung ist und so. Dieser Kontrast ist nicht so leicht zu verarbeiten. Die Freude, die Tiefe, die Schönheit auch des Landes und der Menschen und dann diese Armut.
1: Bischof Stefan Oster. Anschließend besuchte die Delegation noch den Radiosender des Bistums Karonga. Der Sender erreicht insbesondere die Menschen in den ländlichen Regionen und leistet einen wichtigen Beitrag zur Bildung und Aufklärung.
2: Es ist eine sehr kleine Station. Man muss dazu wissen, dass die Diözese eine sehr, sehr ländliche Diözese ist. Sie haben viele, viele kleine Pfarreien, Außenstellen in den Bergen, ganz kleine Dörfer. Es gibt dort kein Fernsehen, es gibt nur Radio. Aber diese Außenbereiche waren bislang nicht über den Sender zu erreichen. Und das Bistum Passau hat sich da sehr engagiert, dass die Diözese diese Sendereichweite erweitern konnte.
1: Zum Abschluss der Reise zog Bischof Stefan Oster ein tief bewegtes Fazit. Besonders beeindruckt habe ihn der lebendige Glaube der Menschen. Für die Zukunft wünscht sich der Bischof eine weitere Vertiefung der freundschaftlichen Beziehungen zwischen den Diözesen. Es gehe darum, voneinander zu lernen und sich gegenseitig zu unterstützen.
0: Ich bin wirklich auch bereit, da zu unterstützen bei allen Herausforderungen, die wir selber haben. Aber dass wir auch von dem, was wir haben, etwas abgeben und woanders investieren, das würde ich gerne mit nach Hause nehmen, auch weil es mich so berührt hat, die Weise, wie die Menschen hier Kirche sind und sein wollen in einem Umfeld, das so völlig anders ist als unseres.
2: Die Begegnung mit den netten, lieben, fröhlichen Menschen hier. Ich glaube, das ist das Wesentliche von der Reise und das nehme ich mit nach Passau. Das ist Weltkirche. Da sind wir verbunden miteinander. Im Glauben, aber auch in der Begegnung, in dem guten Miteinander.
1: Mit diesem Ausblick endete der Besuch der Passauer Delegation in Karonga. Zurück bleiben viele Begegnungen, neue Freundschaften und die Erfahrung eines Glaubens, der auch unter schwierigen Bedingungen Hoffnung schenkt und Menschen miteinander verbindet. Thomas König, katholische Redaktion.

0: wenn es Klick macht. Kluge Köpfe, geniale Erfindungen.
1: Das Sandwich. Im 18. Jahrhundert verbringt der englische Adlige John Montagu, der Earl von Sandwich, unzählige Stunden bei seiner größten Leidenschaft, dem Kartenspiel. Das liebt er so sehr, dass er dabei auf keinen Fall unterbrochen werden möchte, nicht einmal von seinem eigenen Hunger. Große Mahlzeiten auf Tellern sind da viel zu umständlich, aber irgendwann macht es bei ihm Klick.
2: Was, wenn ich das Essen einfach zwischen zwei Brotscheiben legen lasse?
1: Der Earl lässt sich sein Spezialgericht auftischen und es klappt. Das Essen geht quasi nebenbei, ganz ohne fettige Hände. Die Idee spricht sich schnell herum, erst unter seinen Mitspielern, später in Pubs. Alle wollen das Gleiche wie der Earl von Sandwich. Und genau daraus entsteht später auch der Name. Heute können wir auf der ganzen Welt ein Sandwich bestellen. Und jeder weiß sofort, was gemeint ist. Ein hungriger Adliger, Leidenschaft beim Kartenspiel, zwei Scheiben Brot und eine Erfindung, die bis heute den schnellen Hunger stillt.

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Ja, das war's schon wieder für heute. Das war das Mittagsmagazin aus Stadt und Land. Jetzt gleich 2 Stunden nonstop Ihre Musik. Und ab 15 Uhr geht's weiter mit Axel Ostrowski. Der hat natürlich heute für die Traunsteiner Rosentage noch Eintrittskarten, die Sie gewinnen können. Außerdem natürlich der aktuelle Polizeibericht, die Veranstaltungstipps und vieles, vieles mehr. Sie sollten unbedingt einschalten. Heute von 15 bis 18 Uhr Kollege Axel Ostrowski. Jetzt aber erstmal 2 Stunden. Viel Spaß mit der besten Musik aller Zeiten hier auf Radio ISW. Wir hören uns morgen wieder. Bis dahin, Servus, sagt der Föcki.

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1: Ich bin Angela Kress. Zum ersten Mal zahlen die Menschen in Deutschland häufiger Bargeld los als mit Schein und Münze. Das hat eine Bundesbankstudie ergeben. Im vergangenen Jahr waren 55% aller Zahlungen Bargeld los. Die Debitkarte war dabei am beliebtesten. Bargeld bleibt aber bei 45% der Fälle im europäischen Vergleich ein hoher Wert. Die AfD ist mit ihrer Klage vor Gericht wieder gescheitert. Der Bayerische Verfassungsschutz darf die Partei weiter beobachten wegen des Verdachts auf verfassungsfeindliche Ziele. Das hat der Bayerische Verwaltungsgerichtshof entschieden. Dominik Schweiger mit den Details.
2: Die Richter sehen keine Gründe, die Entscheidung aus der Vorinstanz überprüfen zu lassen. Schon 2024 war die AfD mit einer entsprechenden Klage vor dem Verwaltungsgericht München gescheitert. Damals hieß es, man habe in der dreitägigen mündlichen Verhandlung tatsächliche Hinweise auf ein ethnisch-biologisches Volksverständnis innerhalb der Partei festgestellt, sprich Rassismus.
1: Straßen, Schulen und Co. instand zu halten, kostet so viel Geld, dass viele Kommunen nicht hinterherkommen. Der Investitionsrückstand hat mit geschätzt rund 231 Milliarden Euro ein Rekordniveau erreicht. Das hat eine Umfrage der KfW-Bank ergeben. Die KfW schlägt vor, die Steuereinnahmen zwischen Bund, Ländern und Kommunen anders aufzuteilen. Ab heute treffen sich die Innenminister von Bund und Ländern zur Frühjahrskonferenz und von verschiedenen Seiten gibt es Erwartungen. Die Deutsche Polizeigewerkschaft fordert zum Beispiel, die Strafmündigkeit von 14 auf 12 Jahre zu senken. Die Innenminister wollen sich mit der Frage beschäftigen, wie mit immer mehr tatverdächtigen Kindern umgegangen werden soll. Bundesjustizministerin Hubich hält aber nichts davon, das Alter der Strafmündigkeit abzusenken. Griechenland könnte in Zukunft mit Drohnen und Satellitenbildern gegen Liegestuhlchaos an seinen Stränden vorgehen. Dem Parlament liegt ein entsprechender Gesetzentwurf vor, wie eine griechische Zeitung berichtet. Ein Gesetz aus dem Jahr 2024 sieht vor, dass maximal ein Drittel eines Strandes mit Liegestühlen zur kommerziellen Nutzung belegt sein darf. Das ist aber bisher schwer zu kontrollieren.
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1: Sonnige Phasen und dichtere Wolken wechseln sich ab. In Franken und in der Nähe der Alpen ist auch mal ein kurzer Schauer oder ein Gewitter mit dabei. Die Höchstwerte liegen bei 23 bis 29 Grad. Zum Abend hin setzt sich dann von Westen her immer mehr die Sonne durch. Von morgen bis mindestens zum Sonntag wird es sommerlich heiß. Ab Freitag teils auch nahe 35 Grad und dann örtlich auch mit Hitzegewittern.
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Du wirst ganz nass. 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Wo ist dein Schuh? Du hast ihn verloren, als ich dir den Weg zeigen musste. Wer hat verloren? Du dich? Ich mich? Oder? Oder wir uns?

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0: Newsflash!
1: In den letzten Monaten ist die Zahl der vermissten Personen dramatisch angestiegen. Die jüngste Veröffentlichung der lokalen Polizeibehörde berichtet von einem weiteren tragischen Fall. Es handelt sich um ein 19-jähriges Mädchen, das zuletzt vor 14 Tagen gesehen wurde. Die Polizei schließt die Möglichkeit nicht aus, dass es sich hier um ein Verbrechen handelt.

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1: Ich bin Helen Martin. Bar oder mit Karte? Diese Frage wird immer öfter mit Karte beantwortet. Letztes Jahr haben die Menschen in Deutschland an Ladenkassen in 55% der Fällen bargeldlos bezahlt, also mit einer Debitkarte per Smartphone oder Smartwatch. 45% der Zahlungen wurden aber immer noch bar getätigt, ein im Vergleich zu anderen europäischen Ländern hoher Wert. 2008 lag diese Bargeldquote noch bei über 80%. Die AfD ist erneut damit gescheitert, juristisch gegen eine Beobachtung vorzugehen. Heißt, der Bayerische Verfassungsschutz darf die AfD weiter wegen des Verdachts auf verfassungswidrige Bestrebungen in der Partei beobachten. Der Bayerische Verwaltungsgerichtshof lehnte es ab, Berufung gegen ein Urteil des Verwaltungsgerichts München zuzulassen. Die Entscheidung sei unanfechtbar, teilte das Gericht mit. Zwei der bekanntesten deutschen Spielzeugmarken tun sich zusammen. Der Spielehersteller Ravensburger übernimmt die Plüschtierfirma Steiff. Das haben beide Unternehmen mitgeteilt. Mehr von Dominik Schweiger.
2: Trotz der Übernahme soll Steiff weiter eigenständig bleiben. Über den Kaufpreis ist noch nichts bekannt. Die Kartellbehörden müssen die Übernahme auch erst noch absegnen. Insgesamt befindet sich die Spielwarenbranche im Umbruch. Viele deutsche Hersteller schreiben rote Zahlen und schließen sich deswegen mit anderen Firmen zusammen, auch mit internationalen Partnern.
1: Das Bayerische Landessozialgericht hat entschieden, Krankenkassen dürfen Versicherten die Gesundheitskarte nicht wegnehmen, wenn diese ihre Beiträge nicht zahlen. Grundsätzlich gibt es für viele Behandlungen keinen Anspruch, wenn Beiträge für 2 Monate oder länger nicht gezahlt wurden. Ausnahmen sind etwa akute Erkrankungen oder Schmerzen. Aber eine Rechtsgrundlage, die Karte wegzunehmen, gäbe es nicht. Die größten Brauereien der Welt haben letztes Jahr weniger Bier produziert. 160 Milliarden Liter brauten die 40 größten Gruppen laut Hopfenhändler Barth Haas, 5 Milliarden Liter weniger als im Jahr davor. Die größte deutsche Gruppe ist Radeberger auf Rang 25. Die deutsche Nummer 2 ist Paulaner auf Platz 29.
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1: Sonnige Phasen und dichtere Wolken wechseln sich ab. In Franken und in der Nähe der Alpen ist auch mal ein kurzer Schauer oder ein Gewitter dabei. Die Höchstwerte liegen bei 23 bis 29 Grad. Zum Abend hin setzt sich dann von Westen her immer mehr die Sonne durch. Von morgen bis mindestens Sonntag wird sommerlich heiß. Ab Freitag sind bis zu 35 Grad drin. Und dann kann es örtlich auch Hitzegewitter geben.
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1: Ich bin Helen Martin. Das Europaparlament hat für Abschiebezentren in Drittstaaten gestimmt, genauso wie für weitere Verschärfungen von Asylregeln. In die Rückkehrzentren sollen abgelehnte Asylbewerber gebracht werden, die nicht in ihre Herkunftsländer zurückgebracht werden können. Außerdem drohen ihnen Leistungskürzungen und bis zu 2 Jahre Abschiebehaft. Jetzt müssen noch die EU-Staaten zustimmen, das gilt aber als Formsache. Arbeit, Familie, Geldsorgen. Jeder Fünfte in Deutschland fühlt sich besonders gestresst. Das ist bei einer Auswertung des Robert-Koch-Instituts rausgekommen. Da heißt es, dass vor allem Frauen, Menschen zwischen 18 und 64 Jahren und Menschen mit geringem Bildungsabschluss betroffen sind. Wenn es um die Stressbewältigung geht, dann ist laut dem RKI die häufigste Strategie das aktive Problemlösen. Insgesamt ist der Stresspegel seit 2014 deutlich gestiegen. Die Bundesregierung hat laut einem Medienbericht schon die Vorbereitungen für einen Bundeswehreinsatz in der Straße von Hormuz getroffen. Der Spiegel berichtet, dass das Auswärtige Amt und das Verteidigungsministerium bereits einen Text für ein Bundestagsmandat ausgearbeitet haben. Kommende Woche könnte der vom Kabinett beschlossen werden. Dann müsste noch der Bundestag zustimmen. Ein AfD-Politiker wird zum Kulturreferenten einer Kleinstadt gewählt. Doch die Proteste sind so groß, dass er vom Stadtrat wieder abgesetzt wird. So ist es in der oberbayerischen Kleinstadt Tittmoning im Landkreis Traunstein passiert. Es geht um den AfD-Stadtrat Sebastian Gruttauer. Der 32-Jährige war zum Beispiel durch Aussagen wie »Wir werden mehr und mehr zur Minderheit im eigenen Land« aufgefallen. Die schwerkranke norwegische Kronprinzessin Mette-Marit hat eine neue Lunge bekommen. Laut dem Königshaus muss Mette-Marit jetzt mehrere Wochen im Krankenhaus bleiben. Mehr dazu von Julia Weschenbach.
2: Der Eingriff wurde seit Monaten vorbereitet. Aber dass es jetzt auf einmal so schnell ging, damit hatte doch niemand gerechnet. Erst Anfang Juni kam Mette-Marit auf die Warteliste für eine neue Lunge. Jetzt hat sie sie schon bekommen und die OP scheint geglückt zu sein. Ohne das Spenderorgan hätte die Norwegerin noch rund 1 Jahr zu leben gehabt. Nun stehen ihre Chancen deutlich besser.
3: Die Themen der Lokalnachrichten um halb. Kommunen im Freistaat schlagen Finanzalarm. Realschulkräfte am Limit. Hohe Motivation trifft auf extreme Belastung. Landkreis Altötting schließt sich dem Stadtradeln an. Und neuer Standort für Mühldorfer Hallenbad. Mehr zu diesen Themen um halb.
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1: Sonnige Phasen und dichtere Wolken wechseln sich ab. In Franken und in der Nähe der Alpen ist auch mal ein kurzer Schauer oder ein Gewitter dabei. Die Höchstwerte liegen bei 23 bis 29 Grad. Zum Abend hin setzt sich dann von Westen her immer mehr die Sonne durch. Von morgen bis mindestens Sonntag wird sommerlich heiß. Ab Freitag sind bis zu 35 Grad drin. Und dann kann es örtlich auch Hitzegewitter geben.
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4: Oh, schauen wir doch gleich auf die Straßen im ISW-Land. Da haben wir Meldungen von der Autobahn. Und zwar, fangen wir mal an. B21 Salzburg-Bad Reichenhall ist in beiden Richtungen zwischen dem Grenzübergang Schwarzbach und Bad Reichenhall gesperrt. Dort muss die Fahrbahn ausgebessert werden. Das ist auch direkt an der Autobahn. Dann gehen wir rüber auf die A8. Salzburg Richtung München ist die Ausfahrt Zixdorf West wegen Bauarbeiten bis voraussichtlich 31. Juli gesperrt. Und nochmal die A8. Salzburg Richtung München zwischen Grabenstedt und Felden. Da gibt es Arbeiten am Standstreifen. Fahren Sie also da vorsichtig ran. Wir gehen in die WhatsApp-Gruppe. Da haben wir neu gemeldet. Die B12 Erlach Richtung Prienbach Höhe Dietmanning gegenüber Bushäuschen wird gelasert in der 70er-Zone und wird auch sofort abkassiert. Das hat uns die Kerstin Eibelmeier geschrieben. Dankeschön. Und natürlich noch einen, den wir kennen, der Mani. Blitzer B20 Richtung Tittmoning, Höhe Kirchheim. Auch da wird geblitzt. Einfach Fuß vom Gas, dann passiert nichts, dann kriegen Sie keine teuren Fotos. Haben Sie noch was für mich, bitteschön, dann rein damit. 0159 036 018 und die 30. Da können Sie auch eine Sprachnachricht aufsprechen, wenn Sie wollen. Und Telefon haben wir auch noch, 08679 982725. Und Sie können direkt mit mir selbst plappern.
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4: Und mit Axel Ostrowski, Servus. Am Mittwoch haben wir schon wieder die Mitte der Woche erreicht. Noch einen Tag danach, dann darf ich mal wieder in ein längeres Wochenende gehen, wird Zeit zum Ausspannen mal. Aber nichtsdestotrotz, den Tag heute und morgen machen wir doch noch. Selbstverständlich. Da freue ich mich auch schon drauf, die nächsten 3 Stunden für Sie da sein zu dürfen. Wir gehen natürlich wieder rein, auch mit dem Witz des Tages, mit dem Oldie des Tages, mit einigen Anekdoten aus unserer Region im Innensalzal halt. Und musikmäßig gehen wir natürlich auch rein. Und wir haben nur das Beste für Sie vorbereitet.
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4: Nämlich mit Tina Turner und The Best.

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1: Und jetzt der Witz des Tages.
0: Ja, den können wir natürlich ein bisschen vorlesen und der ist nämlich ganz lustig. Der Polizist sagt, hallo, zwei Rentnerpaare sind da in dem Auto auf der Autobahn und fahren nicht mehr als 81 km/h. Der Polizist hält das Auto an, sagt der Opa, Entschuldigung, waren wir zu schnell? Der Polizist, warum, fahr jetzt langsam. Da darf man auch schneller fahren, sagt der Polizist. Ich denke, 100 km/h kann man ruhig fahren, oder? Sagt der Opa, aber auf dem Schild steht doch A81. Sag ja, und? Was meinen Sie? Naja, da muss ich doch 180 km/h fahren, oder nicht? Nein, das ist doch nur die Nummer der Autobahn. Ach so, danke für den Hinweis. Auf einmal schaut der Polizist auf die Rückbank des Autos und sieht zwei steif sitzende Omis mit weit aufgerissenen Augen und unendlich großen Pupillen. Da fragt der Polizist fürsorglich die beiden Rentner, was ist denn mit den zwei Damen da hinten los? Ist ihnen nicht gut? Sagt der andere Opa, doch, wir kommen nur von der B252.

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0: Justin Wellington. Und diese Version hat mir mein guter Freund Werner damals ein bisschen verlängert als Extended Axel Version. Und wir gehen gleich mit dem nächsten Song dann in die Nachrichten aus unserer Region, aus dem Mittelsalzachland.
1: Der Moderator mit der guten Laune, Axel Ostrowski, und den Gute-Laune-Hits von mir zum Beispiel auf Radio ISW, eure Melissa Naschenweng.

0: 15.30 Minuten genau.
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2: Mit Ralf Stenger, grüß Gott. Die finanzielle Lage der bayerischen Städte und Gemeinden ist so schlecht wie noch nie seit dem Bestehen der Bundesrepublik. Rekordschulden und explodierende Kosten für Soziales bedrohen die Handlungsfähigkeit der lokalen Behörden. Trotz strenger Sparmaßnahmen lassen sich viele Haushalte kaum noch genehmigen. Der Bayerische Städtetag fordert deshalb eine sofortige spürbare Entlastung durch Bund und Länder. Um dem Protest Gehör zu verschaffen, beteiligen sich die bayerischen Kommunen am kommenden Montag an einem bundesweiten Aktionstag. Die Aktion soll im Vorfeld der Ministerpräsidentenkonferenz den Druck auf die Politik massiv erhöhen. Für die Umsetzung vor Ort stellen die Spitzenverbände den einzelnen Rathäusern verschiedene Aktionsmaterialien zur Verfügung. Die Realschulkräfte in den Landkreisen Altötting, Mühldorf und Rottal-Inn lieben ihren Beruf, arbeiten aber am Limit. Das zeigt eine aktuelle Umfrage des BALV und der Realschulstiftung. Mehr als 3/4 der Befragten in der Region in Salzach empfinden die tägliche Belastung als hoch oder sehr hoch. Über die Hälfte kann nach Feierabend nicht mehr abschalten. Viele reduzieren ihre Stunden, um gesund zu bleiben. Die Ursachen im Schulalltag sind vielfältig. Zu große Klassen, mangelnder IT-Support und bürokratischer Mehraufwand belasten die Pädagogen. Zudem müssen Lehrkräfte immer öfter psychologische Rollen übernehmen, für die sie nicht ausgebildet sind. Der Verband fordert daher dringend kleinere Klassen, administrative Unterstützung und mehr echtes Vertrauen von der Politik. Nach zahlreichen Städten und Gemeinden steigt demnächst auch der gesamte Landkreis Altötting in die beliebte Klimaschutzaktion ein. Ab dem 3. Juli sind alle Bürgerinnen und Bürger dazu aufgerufen, 3 Wochen lang möglichst viele Alltagswege mit dem Fahrrad zurückzulegen. Die Aktion läuft bis zum 23. Juli und soll ein starkes Zeichen für nachhaltige Mobilität setzen. Wer teilnehmen möchte, kann sich online registrieren, einem Team beitreten oder selbst eine Gruppe gründen. Die gesammelten Kilometer werden unkompliziert per App oder über das Internet eingetragen. Im vergangenen Jahr traten bereits 7 Kommunen im Landkreis Altötting kräftig in die Pedale. Dabei legten die über 1.800 Radbegeisterte zusammen mehr als 430.000 Kilometer zurück, wodurch rechnerisch über 71 Tonnen CO2 eingespart werden konnte. Das geplante Hallenbad in Mühldorf soll an der Mittelschule im Norden entstehen. Ursprünglich war der Bau am Freibad geplant. Dort ist der Boden wegen des hohen Grundwassers jedoch ungeeignet. Die nötigen Spezialarbeiten würden die Kosten auf rund 42 Millionen Euro treiben. Am Alternativstandort ist der Untergrund ideal. Dort sinken die Kosten auf etwa 35 Millionen Euro. Zudem verkürzt sich die Bauzeit um ein halbes Jahr. Die Stadt Mühldorf besitzt das Grundstück bereits. Geplant ist ein Familien- und Sportbad mit einem 25-Meter-Becken und einem Saunabereich. Die Verwaltung empfiehlt den Wechsel dringend. Das waren die Lokalnachrichten, nachzulesen auch auf isw.fm und damit zum Wetter.
0: Vielen Dank an Ralf. Und dann schauen wir aufs Wetter. Nachmittags und abends im ISW-Land wechselnd bewölkt mit sonnigen Abschnitten. Vereinzelt kann es dann doch noch mal ein bisschen regnen. An den Alpen östlich des Inns besteht ein geringes Gewitterrisiko. Die Höchstwerte liegen heute bei 25 bis 28 Grad. Also es ist schon vehement wärmer als in den letzten Tagen. In der Nacht wird es zunehmend klar. Die Temperaturen sinken aber dann bis zum Morgen noch auf 17 bis 12 Grad, also noch nicht ganz so warm. Am Donnerstag scheint die Sonne, später zu einigen wenigen in den Alpen mitunter dickeren Quellwolken. Es bleibt aber trocken. Die Temperaturen steigen auf hochsommerliche, warme bis heiße 29 bis 32 Grad. Und jetzt kommt der Freitag. Der ist überwiegend ein sonniger Tag. Nachmittags und abends steigt das Risiko für örtlich kräftige Hitzegewitter an, vor allem in der Alpennähe. Und es wird schwülheiß mit 31 bis 35 Grad.
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0: Wir schauen auf die Straßen im Salzachland. Da haben wir eine Meldung auf der A8 Salzburg Richtung München zwischen Grabenstedt und Felden. Da sind Arbeiten am Standstreifen. Fahren Sie da vorsichtig ran. Dann die nächste Meldung ist auch auf der A8 Salzburg Richtung München. Ist die Ausfahrt Sixdorf West wegen Bauarbeiten bis voraussichtlich 31. Juli komplett gesperrt. Noch eine Meldung. Und zwar die B21 betrifft das in Salzburg, Bad Reichenhall. Ist in beiden Richtungen zwischen dem Grenzübergang Schwarzbach und Bad Reichenhall gesperrt. Dort muss die Fahrbahn ausgebessert werden. Das heißt also, das ist der zweite Grenzübergang. Wenn Sie den benutzen wollen, da geht momentan gar nichts. Wir gehen in die WhatsApp-Gruppe zu unseren Blitzern. Blitzer B20 Richtung Tippmanning, Höhe Kirchheim. Da steht ein Blitzer. Vorsicht, langsam fahren, so wie es sich gehört. Und die B12 Erlach Richtung Prienbach, Höhe Dietmanning, gegenüber Bushäuschen wird gelasert in der 70er-Zone und da wird auch sofort abkassiert. Was soll es gewesen sein mit Wetter und Verkehr? Wir gehen weiter mit einem Ticket, und zwar einem One-Way-Ticket.

0: Ja, jetzt sind Sie mal ehrlich, waren Sie schon mal, aber ganz ehrlich sein, gell? Heben Sie einen Finger, wenn Sie schon mal bei einem Speed-Dating dabei waren. Ja, nein? Okay. Günter Grünwald, der war derjenige, der da mal mit dabei war, aber auch natürlich Monika Gruber. Und sie war die, die gedatet werden sollte. Schauen wir mal, was dabei rausgekommen ist.
1: Nein, habe ich nicht.
2: Und rauchen Sie?
1: Ja, ich rauche.
2: Das müssen Sie aufhören, weil das mag Mama überhaupt nicht. Also Rauchen, das kommt Mama überhaupt nicht vertragen. Gell? Und Hobbys, wie schaut es da aus? Haben Sie Hobbys?
1: Ja, ich mache Yoga, ich koche sehr gern und bin überhaupt ein sehr sinnlicher Mensch. Ich mache alles, bin für alles aufgeschlossen. Ich mache alles außer Oralsex.
2: Ah ja, das macht nichts, weil einen Sport mag ich auch nicht. Und ich tue ja zum Beispiel meine Freizeit sammeln.
1: Ah, und was sammeln Sie denn so?
2: Ich sammle Trachtenhüte und Nasenräume.
1: Bitte was? Ich hab's nicht. Bitte was sammeln Sie?
2: Sie werden doch wissen, was ein Trachtenhut ist.
1: Nein, das schon, aber das, was war das Zweite?
2: Nasenräume.
1: Und was bitte singt Nosenrami?
2: Was ein Nosenrami ist, ich weiß nicht, was ein Nosenrami ist. Du tust da manchmal auch Nosenbohren, oder? Ja, jeder tut Nosenbohren praktisch nicht umeinander tun. Und das Produkt von diesem Bohrvorgang, verstehst du? Das sammle ich, aber nicht an jeden, sondern nur von Prominenten. Ich sammle da nicht Nosenrami von irgendeinem Rucksack, ich bin doch nicht blöd, oder?
1: Oh mein Gott.
2: Jetzt schauen Sie mal her. Das zum Beispiel ist ein Nasenräume, der ist von Florian Silbereisen. Das sieht man alleine daran schon, weil der ein bisschen so einen rosa Glitzer hat. Gell, das siehst du da. Da müsst ihr mal anschauen.
1: Ich glaube, mir wird schlecht.
2: Ja, der wird jetzt schon schlecht. Jetzt passen wir auf. Ich habe noch einen von Thomas Gottschalk. Das ist, weil der ja so einen riesen Zinken hat, verstehst. Jetzt hat er natürlich auch einen King-Size-Räume, kann man so verstehst. Da habe ich ja extra diese Schachtel anfertigen lassen müssen, dass der überhaupt da reinpasst. Und magst du noch mal raus?
1: Oh, bitte gehen Sie und nehmen Sie Ihr ekliges Zeug mit.
2: Ekliges Zeug? Das ist doch kein ekliges Zeug. Das ist eine Kunst, ist das Ganze. Ja, ja, meine Mama hat es vorher schon gesagt. Die Weiber, die sind alles auf sich selber bezogene, egoistische Britschenhandys. Hat er gesagt. Oh,
1: hallo? Ja, ich bin die Jenny, hallo? Ja. Ich bin 32, komme aus Hannover. Ich liebe Kinder und Tiere und bin normalerweise auch sehr tolerant.
3: Servus, ich bin der Georgi aus Wien. Bist so depper. Du bist leer und du törnst mich an, Mann. Du traust mich auf wie ein Motorrad. Scheiß mir.
1: Oh, das tut mir jetzt wahnsinnig leid, aber dieser Dialekt, da können Sie vielleicht nichts für, aber das packe ich nicht.
3: Aber ich habe doch keinen Dialekt. Ich meine, ich bin Inländer.
1: Das tut mir wahnsinnig leid, aber diese südländischen Dialekte, das packe ich einfach nicht. Sie könnten sich bei mir nackt auf den Bauch legen und es würde sich nichts tun. Es tut mir wirklich leid. Sie sind wirklich ein netter Typ und ich wünsche Ihnen alles Gute. Tschüss. Ja, hallo? Ich bin die Jenny, ich bin 32, ich bin sehr tolerant, ich mag Kinder und Tiere.
2: Guten Tag, ich bin der Horst. Ich komme aus Zwickau. Komme ich aus Zwickau und in meine Hobbys sind, ich tue Tontauben schießen und ich mag natürlich auch Fußball. Nicht? Ich bin ein großer Fan vom Erzgebirge.
1: Ich muss sagen, Ihr Dialekt gefällt mir.
3: Jürgen Sparwasser.
2: Jürgen Sparwasser, denken Sie, ich wäre verrückt.
3: 74 habt ihr die westdeutschen Beefcake gehabt. Super. Ja, so wie wir 78 mit Krankel in Cordoba.
2: Ich hab den ganzen Tag hab ich gerufen, ich wäre Nachricht, habe ich immer gesagt, ich wäre Nachricht.
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Mr. Brian Adams. Einen Song machen wir noch, da müssen wir ein bisschen Geld verdienen, dann gehen wir in die Werbung. Und das ist ein sehr, sehr schöner Song. Mr. Gareth Gates aus dem Jahr 2002.

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3: 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Da war hier wieder jemand blau, der da unten keine Adresse dazu geschrieben hat, ja. Herrschaften. Eiffel 65. Um 6 Minuten vor 4. 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

paar Minuten, eineinhalb genau, haben wir noch. Ich liebe euch alle bei Radio ESW. I love to love. Tina Charles in den nächsten Nachrichten. Und wir hören uns dann gleich wieder in der nächsten Stunde. Ich zähle auf Sie.

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1: Ich bin Helen Martin. Mit modernen Gentechnikverfahren veränderte Lebensmittel dürfen in der EU künftig ohne spezielle Kennzeichnung im Supermarkt verkauft werden. Dafür hat das Europäische Parlament gestimmt. Die Änderungen sollen voraussichtlich ab Mitte 2028 angewendet werden. Mehr dazu von Dieter Ebeling.
2: Künftig gibt es zwei Kategorien für gentechnisch veränderte Lebensmittel. Dort, wo weniger gravierende Eingriffe vorgenommen wurden, dürfen sie ohne besondere Prüfung und ohne Kennzeichnung verkauft werden. Bei größeren Eingriffen in das Erbgut gelten strengere Regeln für die Kontrolle und für die Kennzeichnung. Im Bioanbau sind keine solchen Pflanzen erlaubt.
1: Es bleibt dabei, der Bayerische Verfassungsschutz darf die AfD weiter beobachten, wegen des Verdachts auf verfassungswidrige Bestrebungen in der Partei. Das hat der Bayerische Verwaltungsgerichtshof entschieden und damit einen Antrag der AfD abgelehnt. Die Entscheidung sei unanfechtbar, heißt es. Davor hatte auch das Verwaltungsgericht München eine Klage der AfD abgewiesen. In bayerischen Gemeinderäten, Stadträten und Kreistagen sind Frauen weiter unterrepräsentiert. Ihr Anteil ist nach den Kommunalwahlen im März aber leicht auf rund 25% gestiegen. Das hat das Statistische Landesamt mitgeteilt. Vor der Wahl hatte eine Initiative monatelang für mehr Frauen in der Kommunalpolitik geworben. Deutschland vergibt 30.000 kostenlose Bahntickets für eine Reise nach Polen. Bewerben können sich ab September junge Erwachsene zwischen 18 und 27 Jahren. Anlass ist das 35. Jubiläum des deutsch-polnischen Nachbarschaftsvertrags. Auch Polen verteilt 30.000 Tickets. Dieser sogenannte Freundschaftspass gilt für 7 flexible Reisetage im jeweiligen Nachbarland sowie eine kostenlose Hin- und Rückfahrt. Ab dem Abend greifen auch die letzten Nationen ins WM-Geschehen in den USA, Kanada und Mexiko ein. Portugals Fußballer treffen um 19 Uhr auf die Demokratische Republik Kongo. England bestreitet sein erstes Gruppenspiel ab 22 Uhr gegen Kroatien. In der Nacht spielen ab 1 Uhr noch Ghana und Panama gegeneinander und Usbekistan und Kolumbien beenden ab 4 Uhr morgens den ersten WM-Spieltag.
3: Die Themen der Lokalnachrichten um halb. Kommunen im Freistaat schlagen Finanzalarm. Realschulkräfte am Limit, hohe Motivation trifft auf extreme Belastung. Landkreis Altötting schließt sich dem Stadtradeln an und neuer Standort für Mühldorfer Hallenbad. Mehr zu diesen Themen um halb.
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1: Wir haben einen Mix aus Sonne und Wolken in Franken und in der Nähe der Alpen ist auch mal ein kurzer Schauer oder ein Gewitter dabei. Das Ganze bei 23 bis 29 Grad. Richtung Abend kann die Sonne sich von Westen her aber noch mal ganz gut durchsetzen. Von morgen bis mindestens Sonntag wird sommerlich heiß. Ab Freitag sind bis zu 35 Grad drin. Und dann kann es örtlich auch Hitzegewitter geben.
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4: Da bleibst du mit nackten Füßen am Asphalt pappen. Unglaublich. Wir schauen auf die Autobahn A8, nämlich Salzburg Richtung München zwischen Grabenstedt und Felden. Da sind Arbeiten am Standstreifen momentan. Fahren Sie da vorsichtig ran. Dann gibt es die nächste Meldung zwischen Grabenstedt und Felden. Arbeiten auch am Standstreifen, ebenfalls vorsichtig ranfahren. Und noch eine Meldung von der B21 Salzburg-Bad Reichenhall. Das ist in beiden Richtungen zwischen dem Grenzübergang Schwarzbach und Bad Reichenhall gesperrt. Dort muss die Fahrbahn ausgebessert werden. Das heißt also, für diejenigen, die nach Salzburg möchten, die können nicht über der Ausweichroute über die Bundesstraße fahren, sondern sie müssen über die Autobahn fahren. Oder ganz, ganz weiträumig da nochmal ausweichen. Also, dieser Hinweis ist ganz wichtig eigentlich für solche, die meinen, ja, jetzt fahre ich nicht über die Autobahn, fahre ich lieber da, wo es nicht staut. Ja, da staut es ganz gewiss, weil da können sie nicht durchfahren. So, WhatsApp, B12 Erlach, Richtung Prienbach, Höhe Dietmanning gegenüber Bushäuschen. Da wird gelasert in der 70er-Zone und auch sofort abkassiert. Das hat gemeldet die Kerstin Eibelmeier. Dankeschön für diese Nachricht. Und auch ein Blitzer B20 Richtung Tippmanning, Höhe Kirchheim. Ja, ich denke, es hat wieder mit Mani zu tun, weil der meldet ja immer aus dieser Gegend. Es sind ganz, ganz tolle Verkehrsmelder bei uns. Da sagen wir jetzt schon mal Dankeschön. Vielleicht kommen ja auch viele neue noch dazu. Wenn Sie nämlich was haben, dann können Sie es gerne melden unter der 0159 036 018 und D30. Oder Sie sprechen uns eine Sprachnachricht auf oder Sie rufen mich direkt an 08679 982725. Das ist die Hotline zu mir direkt ins Studio. Dann können wir auch mal persönlich ein bisschen quatschen. Kein Problem, ich habe mal eine Minute auch Zeit für Sie. Ja?
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4: Oh, mit Axel Ostrowski. Die Minute meine ich aber allerdings nicht während den Nachrichten. Also alles, was dazwischen drin passiert, da können wir gerne mal einen kleinen Quatsch machen. 16:05 Minuten. Das heißt, wir gehen in die zweite Stunde hier bei Radio ISW am Mittwoch. Die Mitte der Woche ist schon wieder angebrochen. Und ich führe Sie natürlich gerne in den Feierabend noch 2 Stunden hier. Mit guter Musik, mit Unterhaltung, mit Dingen, die ein bisschen kurios sind. Das kommt immer wieder vor in einer meiner Sendungen. Und das macht uns Spaß bei Radio ISW. So, dann gehen wir rein. Erst ein Jingle und dann kommt Mr. John Fogerty. Er singt einen Song eigentlich von Status Quo. Aber den hat er alleine gemacht. John Fogerty ist der Sänger von der Creedence Clearwater Revival. Da gehen wir jetzt mal rein.
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ich soll den aufwecken, wenn der September vorbei ist. Der spinnt doch, oder? Aber ich darf über Green Day nicht blöd daherreden, ja? Also, mein Kollege hat gerade gesagt, Albany, Albany über diese Herrschaften, ja? Nein, Albany. Drum kommt jetzt der Song, Albany.

ist Gordon Mackenzies Lied. Sein Lied von Albany, dem stolzen Schloss seines Clans, das er eines Tages für immer verlieren sollte.

0: mit diesem Song hat Shakira und Pitbull die WM 26 eröffnet. Ja, das ist Freude pur, ne?
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0: Es ist genau 16 Uhr und gleich 22 Minuten. Es ist bloß 8 Minuten, dann kommen die neuen Lokalnachrichten hier bei Radio SW mit meinem Kollegen Ralf Stenger. Ja. Die nächsten Tage sind angesagt, Herrschaften mit Hitze, Hitze, Hitze und nochmal Hitze. Und Sie wissen ja, man soll sich ja bei dieser Sonneneinstrahlung richtig eincremen, ja? Und ja, da gibt es ja viele Empfehlungen, was soll man machen, welchen Lichtschutzfaktor und. Ja, und da muss man mal schauen, wie das Ganze ausschaut. Wissen Sie überhaupt, was Lichtschutzfaktor ist? Haltbarkeit, Wasserfestigkeit? Da kann ich Sie ein bisschen aufklären jetzt, indem ich Ihnen da was einspielen kann. Bitte schön.
4: Faktor aus.
5: Der Lichtschutzfaktor zeigt, wie viel länger die Haut geschützt ist. Wer ohne Sonnencreme zum Beispiel nach 10 Minuten Sonnenbrand bekommt, kann mit LSF 30 ungefähr 30 mal länger in der Sonne bleiben, also etwa 300 Minuten.
4: Wie lange ist Sonnencreme haltbar?
5: Wenn die Sonnencreme noch nicht geöffnet wurde, kann sie bis zu 3 Jahre halten. Nach dem Öffnen sind es dann noch ungefähr 12 Monate, sofern die Creme nicht in der prallen Sonne lag.
4: Kann Sonnencreme wirklich wasserfest sein?
5: Jein. Wasserfest bedeutet nur, dass nach kurzer Zeit im Wasser noch ein Teil des Schutzes da ist. Deshalb nach dem Baden unbedingt nachcremen. Gilt übrigens auch für starkes Schwitzen.
4: Wie viel Sonnencreme brauche ich?
5: Für den ganzen Körper eines Erwachsenen empfehlen Fachleute ungefähr 3 Esslöffel, damit auch wirklich der Lichtschutzfaktor erreicht wird, der auf der Verpackung steht.
0: Jetzt sind wir wieder ein bisschen schlauer mit der ganzen Geschichte. Ja? Und da kommen wir jetzt zum
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0: Und der kommt von den Beatles.

0: Die Beatles, und wir wollen natürlich aktuell bleiben hier bei Radio SW.
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0: Und zwar hat uns der Schilly gemeldet, es gibt einen Unfall auf der Donaubrücke, und zwar in Vilshofen. Und es staut sich da mittlerweile in alle Richtungen. Also egal, wo Sie da fahren. Auf der Donaubrücke, da geht anscheinend momentan gar nichts mehr in Vilshofen. Oder es wird zumindest teilweise vorbei oder umgeleitet. Dankeschön an den Schilly, der hat es gemacht unter der 0159 036 018 und die 30. Und wir gehen rein. Gleich in die Lokalnachrichten hier mit meinem Kollegen mit Taylor Swift.

0: Ja, was sind wir aber auch punktgenau jetzt auf 16 Uhr und 30 Minuten, nämlich jetzt.
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2: Mit Ralf Stenger, grüß Gott. Die finanzielle Lage der bayerischen Städte und Gemeinden ist so schlecht wie noch nie seit dem Bestehen der Bundesrepublik. Rekordschulden und explodierende Kosten für Soziales bedrohen die Handlungsfähigkeit der lokalen Behörden. Trotz strenger Sparmaßnahmen lassen sich viele Haushalte kaum noch genehmigen. Der Bayerische Städtetag fordert deshalb eine sofortige spürbare Entlastung durch Bund und Länder. Um dem Protest Gehör zu verschaffen, beteiligen sich die bayerischen Kommunen am kommenden Montag an einem bundesweiten Aktionstag. Die Aktion soll im Vorfeld der Ministerpräsidentenkonferenz den Druck auf die Politik massiv erhöhen. Für die Umsetzung vor Ort stellen die Spitzenverbände den einzelnen Rathäusern verschiedene Aktionsmaterialien zur Verfügung. Die Realschulkräfte in den Landkreisen Altötting, Mühldorf und Rottal-Inn lieben ihren Beruf, arbeiten aber am Limit.

0: Das zeigt eine aktuelle Umfrage des BALV und der Realschulstiftung. Mehr als 3/4 der Befragten in der Region in Salzach empfinden die tägliche Belastung als hoch oder sehr hoch. Über die Hälfte kann nach Feierabend nicht mehr abschalten. Viele reduzieren ihre Stunden, um gesund zu bleiben. Die Ursachen im Schulalltag sind vielfältig. Zu große Klassen, mangelnder IT-Support und bürokratischer Mehraufwand belasten die Pädagogen. Zudem müssen Lehrkräfte immer öfter psychologische Rollen übernehmen, für die sie nicht ausgebildet sind. Der Verband fordert daher dringend kleinere Klassen, administrative Unterstützung und mehr echtes Vertrauen von der Politik. Nach zahlreichen Städten und Gemeinden steigt demnächst auch der gesamte Landkreis Altötting in die beliebte Klimaschutzaktion ein. Ab dem 3. Juli sind alle Bürgerinnen und Bürger dazu aufgerufen, 3 Wochen lang möglichst viele Alltagswege mit dem Fahrrad zurückzulegen. Die Aktion läuft bis zum 23. Juli und soll ein starkes Zeichen für nachhaltige Mobilität setzen. Wer teilnehmen möchte, kann sich online registrieren, einem Team beitreten oder selbst eine Gruppe gründen. Die gesammelten Kilometer werden unkompliziert per App oder über das Internet eingetragen. Im vergangenen Jahr traten bereits 7 Kommunen im Landkreis Altötting kräftig in die Pedale. Dabei legten die über 1.800 Radbegeisterte zusammen mehr als 430.000 Kilometer zurück, wodurch rechnerisch über 71 Tonnen CO2 eingespart werden konnte. Das geplante Hallenbad in Mühldorf soll an der Mittelschule im Norden entstehen. Ursprünglich war der Bau am Freibad geplant. Dort ist der Boden wegen des hohen Grundwassers jedoch ungeeignet. Die nötigen Spezialarbeiten würden die Kosten auf rund 42 Millionen Euro treiben. Am Alternativstandort ist der Untergrund ideal. Dort sinken die Kosten auf etwa 35 Millionen Euro. Zudem verkürzt sich die Bauzeit um ein halbes Jahr. Die Stadt Mühldorf besitzt das Grundstück bereits. Geplant ist ein Familien- und Sportbad mit einem 25 Meter Becken und einem Saunabereich. Die Verwaltung empfiehlt den Wechsel dringend. Das waren die Lokalnachrichten, nachzulesen auch auf isw.fm und damit zum Wetter.
1: Und das Ganze um 3 Minuten nach 4:30. Mein Gott, unser Boris Schweder wieder. Ha? Aber wenn ich so ausschaue, der Wind geht zu und möchte noch durch, aber kann noch nicht so richtig, wie es möchte. Petrus, nehmen wir mal alle 2 Hand in den Hint. Und schmeißen mal die Wolken weg, die brauchen wir nämlich nicht mehr jetzt den nächsten Tag, denn jetzt geht's los mit dem Schieder wieder. Heute kann's ab und zu mal ein bisschen bieseln, aber wir haben heute schon 25 bis 28 Grad, gell? Und in der Nacht 17 bis 12 Grad. Das heißt, also, es wird schon wärmer auch in der Nacht. Aber dass ihr euch auf dem Balkon auslegt zum Schlafen in der Nacht da, macht's bis morgen. Weil morgen am Donnerstag, ja, da scheint die Sonne. So schön scheint schon. Ein bisschen Quellwolken ist auch dabei, aber Drucker bleibt's. Und Herrschaften, Temperaturen auf hochsommerlich warme bis 29 und 32 Grad schon am Morgen am Donnerstag. Und der Freitag bringt dann das Fetzenwetter überhaupt, gell? Also ich sag's euch, das wird ein sonniger Tag am Freitag, Nachmittag und Abend. Kann es mal ein bisschen Gewitter geben? Da warnt der DWD, der Deutsche Wetterdienst, so heißt das Kasperl bei einem da. Die sagen dann, es könnte unheimliche Gewitter geben, gell? Also Unwettergefahr, sagen sie schon wieder. Mein Gott, kaum kommt einmal ein schönes Wetter, schon sagen sie wieder, hey, aufpassen, passiert euch was ganz, ganz schlimm. Kommt der Hurricane, jawohl, ach geh, hört's auf. Jeden Sommer so, wenn es mal richtig heiß wird, dann kann es mal ein Gewitter geben, ist doch klar, oder? Schwül heiß. Jetzt bin ich ein bisschen schnell gewesen mit der Temperatur, aber es ist tatsächlich so hoch. 31 bis 35 Grad haben wir am Freitag. Und das soll sich am Samstag noch fortsetzen bis zum Sonntag. Und dann soll es mal einen Duscherer geben. Da geht es am Montag wieder ein bisschen runter. Aber es wird nicht schlimmer. Bleibt trotzdem schön, aber halt vielleicht nicht mehr ganz so heiß. Brauchen wir eine bis 35 Grad, oder? Da haut sie die letzten Haar vom Belly weg, ja. Herrschaften, sind wir doch froh, he? Wir haben ja Sommer. Der Sommer hat schon angefangen, offiziell. Jetzt haben wir Juni, dann kommt der Juli, dann der August. Ja, eigentlich sollte ja das Wetter dann so bleiben, oder? Für das haben wir ja einen Sommer. Alles klar. Dann checkt man das Ganze mal ein. werden wir jetzt anzugsmäßig werden wir uns ein bisschen verändern dann die nächsten Tage, gell? Alles klar, dann gehen wir in den Verkehr rein.
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1: Ja, und dann schauen wir mal, was da los ist auf den Straßen. Das müssen wir jetzt wieder mit einer etwas anderen Sprache hier rüberbringen, ja. Die B21 Salzburg-Bad Reichenhall ist in beiden Richtungen zwischen dem Grenzübergang Schwarzbach und Bad Reichenhall gesperrt. Dort muss die Fahrbahn ausgebessert werden. Das ist die eine Meldung, dann haben wir noch eine. Auf der A8 Salzburg Richtung München ist die Ausfahrt Sixdorf West wegen Bauarbeiten bis voraussichtlich insgesamt 31. Juli gesperrt. Das ist die zweite Meldung von der Autobahn A8. Und hier haben wir noch eine zwischen Grabenstedt und Felden. Da gibt es Arbeiten am Standstreifen, also fahren Sie da vorsichtig ran. WhatsApp-mäßig haben wir eine neue Meldung bekommen vom Schilli. Unfall auf der Donaubrücke in Vilshofen. Also auch in Vilshofen hört man uns beim Autofahren zu. Finde ich ganz toll. Dankeschön für diese Meldung. B12 Erlach Richtung Primbach, Höhe Dietmanning gegenüber dem Bushäuschen. Da wird geleisert in der 70er-Zone. Und die kassieren auch noch geil. Haben wir mit einem großen Geldbeutel dabei wahrscheinlich, oder? Und dann haben wir dort den Blitzer. B20 Richtung Tippmanning, Höhe Kirchheim. Auch da gibt es teure Fotos, aber da gibt es halt bloß eines. Meine lieben Autofahrer, fahrt nur so schnell, wie die Verkehrszeichen es erlauben. Dann passiert nichts, dann kriegt man auch keine teuren Fotos. Das war's mit Wetter und Verkehr. Das heißt, es gibt wieder schöne Musik. Und die kommt von Timberland.

0: Katharina and the Waves. Walking on Sunshine. Ja, wir gehen jetzt in der Sonnenmitte natürlich die nächsten Tage rein. Wir wollen aber aktuell bleiben.
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0: Dankeschön an die Samir. Samir, der hat gerade gemeldet. 16.39 Uhr. Wenn man Richtung Mühldorf reinfährt, da ist ja auf der linken Seite eine Aral-Tankstelle und da wurde auch ein Blitzer aufgebaut. Also auch da Vorsicht. Ranfahren mit genau das, was erlaubt ist. Bin jetzt ganz unsicher, ist da schon 50 oder nicht, aber ich denke mal ja. Dankeschön an Samir, er hat's gemacht unter 0159 036 018 und die 30. Dankeschön.

0: Und ich bin stark genug, um Ihnen zu sagen, dass morgen etwas passiert, wo Sie sich noch darauf vorbereiten können, nämlich der Probiermüll wird im Landkreis Altötting bis einschließlich Montag nämlich entsorgt. Die Bürger können jede Sammelstelle im Landkreis nutzen. Zum Probiermüll gehören Pflanzenschutzmittel, Frostschutzmittel, Reinigungsmittel, Photochemikalien, Batterien, alte Arzneimittel, Lösungsmittel, Quecksilberabfälle, Kleber und Spraydosen. Und da findet morgen zum Beispiel eine Sammelaktion statt in Heiming. Von 12.30 Uhr bis 13 Uhr am Parkplatz am Feuerhaus, in Mehring von 13.30 Uhr bis 14 Uhr am Parkplatz am Sportplatz, in Emmerting von 14.30 Uhr bis 15 Uhr am Parkplatz am Feuerwehrhaus und in Burgkirchen von 16 Uhr bis 17 Uhr am Verkehrsübungsplatz am Altstadion. Also können Sie schon mal vorbereiten für morgen, dass Sie dieses, ja, ich sag mal, Müllentsorgungskonzept auch nutzen können, ja? Damit gehen wir ein bisschen in die Werbung.
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machen Sie Ihre Milli auch mit Vanille, ja? Klasse Song von denen auch, obwohl die eigentlich nie gesungen haben. Nicht wirklich. Und mit Joe Cocker gehen wir jetzt in die Nachrichten. Das Neueste aus aller Welt gleich für Sie.

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1: Ich bin Helen Martin. Letztes Jahr haben in Deutschland rund 4 Millionen Geflüchtete und Vertriebene gelebt. Der Großteil von ihnen sei seit 1950 als Opfer von Flucht und Vertreibung nach Deutschland gekommen, heißt es dazu vom Statistischen Bundesamt. Fiona Reinhardt mit den Einzelheiten.
2: Die seit 1950 nach Deutschland geflüchteten Menschen sind im Schnitt 39 Jahre alt. Laut Statistischem Bundesamt kommt ein großer Teil von ihnen aus der Ukraine und aus Syrien. Gemessen an der Bevölkerung leben die meisten geflüchteten Eingewanderten in Bremen. In Mecklenburg-Vorpommern und Brandenburg ist der Anteil am niedrigsten. Menschen in Flüchtlingsheimen und anderen Gemeinschaftsunterkünften wurden nicht berücksichtigt.
1: Für bestimmte Rohstoffe wie seltene Erden soll es in Zukunft eine Importobergrenze geben. Die G7-Staaten haben sich im französischen Evian darauf geeinigt, nur noch etwa die Hälfte dieser Rohstoffe zu importieren. Den Rest sollen die Nationen selbst herstellen können. Ziel ist es, weniger abhängig und erpressbar von Ländern wie China zu sein. Seltene Erden stecken zum Beispiel in Bildschirmen von Smartphones oder Fernsehern. Das Europaparlament hat entschieden, bestimmte Gentechnik-Lebensmittel dürfen in der EU künftig ohne spezielle Kennzeichnung verkauft werden. Das gilt für Produkte, bei denen weniger stark ins Erbgut eingegriffen wurde. Bei größeren Veränderungen bleiben Kennzeichnungspflicht und strenge Kontrollen bestehen. Die neuen Regeln sollen ab Mitte 2028 gelten. Tanken ist im Laufe der letzten Woche noch mal günstiger geworden. Das gilt vor allem für Diesel, zeigt eine Auswertung des ADAC. Da ist der Preis im Schnitt um rund 9 Cent gesunken. Ein Liter kostet gerade um die 1,79 Euro, ein Liter Super E10 im Schnitt 1,85 Euro. Damit sind die Spritpreise zurzeit auf dem niedrigsten Stand seit Anfang März. Da verliert man seinen Geldbeutel und dann taucht er ungefähr 25 Jahre später wieder auf. Genau das ist bei Fürsteneck in Niederbayern passiert. Da hat dort Polizei ein Mann beim Rasenmähen in der Nähe von einem Campingplatz das Portemonnaie gefunden. Der Finder hat es zur Polizei gebracht, die den Besitzer auch finden konnte. Im Geldbeutel waren ein mittlerweile abgelaufener Führerschein und eine Telefonkarte im Wert von 6 D-Mark.
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1: Wir haben einen Mix aus Sonne und Wolken in Franken und in der Nähe der Alpen ist auch mal ein kurzer Schauer oder ein Gewitter dabei. Das Ganze bei 23 bis 29 Grad. Richtung Abend kann die Sonne sich von Westen her aber noch mal ganz gut durchsetzen. Von morgen bis mindestens Sonntag wird sommerlich heiß. Ab Freitag sind bis zu 35 Grad drin. Und dann kann es örtlich auch Hitzegewitter geben.
3: Das heißt Schwitzing Time.
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3: Auf den Straßen im ISW-Land haben wir diese drei Meldungen, die einmal zwei Stück von der Autobahn A8 Salzburg Richtung München zwischen Berna und Fraßdorf. Da steht ein defekter PKW nach wie vor auf der rechten Spur. Vorsicht daran fahren. Dann gibt es auf der A8 Salzburg Richtung München ist die Ausfahrt Zixdorf West wegen Bauarbeiten bis voraussichtlich 31. Juli komplett gesperrt. Und noch eine Meldung, die B21 Salzburg-Bad Reichenhall ist in beiden Richtungen zwischen dem Grenzübergang Schwarzbach und Bad Reichenhall gesperrt. Dort muss die Fahrbahn ausgebessert werden. Also Sie kommen nicht über die Bundesstraße nach Salzburg. Sie müssen über die Autobahn fahren. Dann schauen wir auf unsere WhatsApp. Der Sami hat gerade gemeldet, wenn man nach Mühldorf fährt bei der Aral, da steht ein Blitzer, ist gerade aufgebaut worden. Dann der Unfall auf der Donaubrücke in Vilshofen, da staut sich's in beiden Richtungen. Die B12 Erlach Richtung Prienbach, Höhe Dietmanning gegenüber Bushäuschen, da wird gelasert in der 70er-Zone. Und da müssen Sie auch gleich einen Geldbeutel aufmachen, weil da wird gleich abkassiert. Blitzer B20 Richtung Dietmanning, Höhe Kirchheim.
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3: Und er sitzt noch da, der Axel Ostrowski, auch die letzte Stunde heute am Mittwoch. Ich hoffe, Sie hat schon ein bisschen Spaß gehabt die letzten zwei Stunden und sind auch gut informiert worden von meiner Seite. Das wollen wir natürlich auch genauso weiterführen. Und diese Stunde, Sie wissen ja, immer nach den ersten zwei Songs, da kommt er dann, der Polizeibericht. Wir haben natürlich auch die Zusammenfassung des Flohmarkts heute noch. Lassen Sie sich überraschen, ein bisschen was anderes haben wir auch noch mit dabei. Ich wünsche Ihnen jetzt gute Unterhaltung, auch in dieser Stunde noch. Ich bringe Sie rein in den Feierabend und zwar, wir haben ja jetzt Sommer dann ab morgen. Und zwar so richtig heiß. The Summer of 26.

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1: Mit Ralf Stenger, grüß Gott. In Ampfing hat sich ein folgenschwerer Fahrradunfall ereignet. Am Montagvormittag stürzte eine 90-jährige Frau auf der Kreisstraße 38. Die Seniorin war ohne Helm unterwegs und prallte mit dem Kopf auf die Straße. Ersthelfer kümmerten sich sofort um die Frau. Sie liegt nun mit schweren Verletzungen in einer Spezialklinik. Ihr Zustand ist kritisch. Die Polizei Mühldorf und die Staatsanwaltschaft Traunstein ermitteln nun gemeinsam. Wer den Unfall beobachtet hat, soll sich bitte bei der Polizei Mühldorf melden. Die Polizei Mühldorf sucht nach einer Unfallflucht in Mühldorf nach Zeugen. Zwischen vorgestern Abend und gestern früh parkte ein blauer Skoda Fabia an der Ecke Altdorfer Straße und Grünewaldstraße. In dieser Zeit rammte ein unbekanntes Auto den Wagen und flüchtete. Zurück blieb ein Schaden am Skoda. Die Polizei Mühldorf bittet um Hinweise zu diesem Vorfall. Eine abgeschaltete Ampel hat am vergangenen Montagabend zu einem Unfall in Mühldorf geführt. Eine 71-jährige Autofahrerin wollte von der Leiseder-Straße in die Bürgermeister-Hess-Straße abbiegen. Da die Ampel aus war, hätte sie warten müssen. Sie übersah jedoch den Wagen einer 47-jährigen Frau. Bei dem Zusammenstoß erlitt die Tochter der Unfallverursacherin leichte Verletzungen. Beide Autos wurden total beschädigt und mussten abgeschleppt werden. Der Gesamtsachschaden liegt bei rund 12.000 Euro. Nach Hinweisen aus der Bevölkerung hat die Polizei Simbach am Inn eine exhibitionistische Tat vom vorletzten Donnerstag aufgeklärt. Ein 83-jähriger Mann aus der Region konnte als Täter ermittelt werden. Auf den Senior kommt nun ein Strafverfahren zu. Ein ähnlicher Vorfall vom vorletzten Mittwoch in Zeilern ist dagegen weiter ungeklärt. Die Ermittler suchen nach einem etwa 50 Jahre alten, kräftigen Mann mit Glatze und 3 bis 4 Tagebart, der Hochdeutsch mit leichtem Dialekt spricht. Bekleidet war er mit einer schwarzen Jogginghose und einer schwarzen Jacke, zudem flüchtete er auf einem auffälligen hellblauen Roller. Gestern Nachmittag hat die Polizei Simbach einen 64-jährigen Rollerfahrer aus dem Verkehr gezogen. Bei einer Kontrolle bemerkten die Beamten deutlichen Alkoholgeruch, was ein anschließender Test auf der Wache bestätigte. Neben einer gesperrten Weiterfahrt erwartet den Mann nun ein Fahrverbot, Punkte und ein hohes Bußgeld. Wegen illegalen Tunings endete die Fahrt für einen 27-jährigen Autofahrer aus Wittibreuth gestern Abend vorzeitig. Bei einer Verkehrskontrolle stellte sich heraus, dass für verbaute Spoiler, Distanzscheiben und veränderte Rückleuchten keine Erlaubnis vorlag. Da die Betriebserlaubnis damit erloschen war, musste der Wagen stehen bleiben. Sowohl der Fahrer als auch der Halter werden angezeigt. Das war der ISW-Polizeibericht.
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0: Calcium, Natrium und Kalium. Und es hat einen hohen Elektrolytgehalt, was die Flüssigkeitszufuhr zusätzlich fördert.
1: Wasser ist ein Menschenrecht.
0: Und zwar seit 2010. Da haben die Vereinten Nationen schriftlich festgehalten, dass jeder Mensch ein Recht auf Wasser hat. Ohne sauberes Wasser und sanitäre Anlagen ist nämlich auch das Recht auf Gesundheit und körperliche Unversehrtheit schwer zu erreichen. Und wenn Wasser fehlt, fehlt oft auch Bildung. Statt in den Unterricht zu gehen, müssen Kinder in wasserarmen Regionen nämlich Kanister schleppen.
1: Neutraler Geschmack? Von wegen.
0: Wasser schmeckt tatsächlich unterschiedlich. Und das liegt vor allem an den Mineralstoffen, die enthalten sind. Natrium schmeckt salzig, Magnesium bittersüßlich, Calcium eher kalkig. Und es kommt auch darauf an, welche Speisen wir dazu kombinieren. Zu süßem Essen passt meistens säuerliches Wasser besser, bei deftigen Speisen viel Kohlensäure.
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0: Leider ein bisschen Verspätung jetzt. Der Kollege Ralf Stenger.
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2: Mit Ralf Stenger, grüß Gott. Die finanzielle Lage der bayerischen Städte und Gemeinden ist so schlecht wie noch nie seit dem Bestehen der Bundesrepublik. Rekordschulden und explodierende Kosten für Soziales bedrohen die Handlungsfähigkeit der lokalen Behörden. Trotz strenger Sparmaßnahmen lassen sich viele

0: Haushalte kaum noch genehmigen. Der Bayerische Städtetag fordert deshalb eine sofortige spürbare Entlastung durch Bund und Länder. Um dem Protest Gehör zu verschaffen, beteiligen sich die bayerischen Kommunen am kommenden Montag an einem bundesweiten Aktionstag. Die Aktion soll im Vorfeld der Ministerpräsidentenkonferenz den Druck auf die Politik massiv erhöhen. Für die Umsetzung vor Ort stellen die Spitzenverbände den einzelnen Rathäusern verschiedene Aktionsmaterialien zur Verfügung. Die Realschulkräfte in den Landkreisen Altötting, Mühldorf und Rottal-Inn lieben ihren Beruf, arbeiten aber am Limit. Das zeigt eine aktuelle Umfrage des BALV und der Realschulstiftung. Mehr als 3/4 der Befragten in der Region in Salzach empfinden die tägliche Belastung als hoch oder sehr hoch. Über die Hälfte kann nach Feierabend nicht mehr abschalten. Viele reduzieren ihre Stunden, um gesund zu bleiben. Die Ursachen im Schulalltag sind vielfältig. Zu große Klassen, mangelnder IT-Support und bürokratischer Mehraufwand belasten die Pädagogen. Zudem müssen Lehrkräfte immer öfter psychologische Rollen übernehmen, für die sie nicht ausgebildet sind. Der Verband fordert daher dringend kleinere Klassen, administrative Unterstützung und mehr echtes Vertrauen von der Politik. Nach zahlreichen Städten und Gemeinden steigt demnächst auch der gesamte Landkreis Altötting in die beliebte Klimaschutzaktion ein. Ab dem 3. Juli sind alle Bürgerinnen und Bürger dazu aufgerufen, 3 Wochen lang möglichst viele Alltagswege mit dem Fahrrad zurückzulegen. Die Aktion läuft bis zum 23. Juli und soll ein starkes Zeichen für nachhaltige Mobilität setzen. Wer teilnehmen möchte, kann sich online registrieren, einem Team beitreten oder selbst eine Gruppe gründen. Die gesammelten Kilometer werden unkompliziert per App oder über das Internet eingetragen. Im vergangenen Jahr traten bereits 7 Kommunen im Landkreis Altötting kräftig in die Pedale. Dabei legten die über 1.800 Radbegeisterte zusammen mehr als 430.000 Kilometer zurück, wodurch rechnerisch über 71 Tonnen CO2 eingespart werden konnte. Das geplante Hallenbad in Mühldorf soll an der Mittelschule im Norden entstehen. Ursprünglich war der Bau am Freibad geplant. Dort ist der Boden wegen des hohen Grundwassers jedoch ungeeignet. Die nötigen Spezialarbeiten würden die Kosten auf rund 42 Millionen Euro treiben. Am Alternativstandort ist der Untergrund ideal. Dort sinken die Kosten auf etwa 35 Millionen Euro. Zudem verkürzt sich die Bauzeit um ein halbes Jahr. Die Stadt Mühldorf besitzt das Grundstück bereits. Geplant ist ein Familien- und Sportbad mit einem 25 Meter Becken und einem Saunabereich. Die Verwaltung empfiehlt den Wechsel dringend. Das waren die Lokalnachrichten, nachzulesen auch auf isw.fm und damit zum Wetter.
1: Dankeschön, Ralf. Und jetzt gleich eine Vorwarnung. Diese halbe Stunde, die letzte halbe Stunde heute am Mittwoch, wird die Glücksstunde für Sie. Ich habe nämlich auch was ganz Glückliches heute erfahren, also lasse ich Sie davon ein bisschen partizipieren. Das, was ich da weiß, sage ich natürlich nicht, aber Sie dürfen jetzt in dieser halben Stunde dann gewinnen. Wir machen aber erst einmal das Wetter. Nachmittag oder Abend, die Sonne schaut ab und zu mal durch noch. Die Wolken sind ein bisschen viel da. 25 bis 28 Grad, heute Nacht 17 bis 12 Grad. Am Donnerstagmorgen scheint die Sonne zu einigen wenigen in den Alpen mitunter dickeren Quellwolken, aber es bleibt trocken. Die Temperaturen steigen auf hochsommerliche, warme bis 29 und 32 Grad. Und dann kommt der Freitag. Es ist der Tornado unter dem Hitzegewitter. Nämlich nachmittags und abends steigt das Risiko natürlich auf ein Gewitter auch an, weil es wird schwül heiß mit 31 bis 35 Grad.
2: Hallo.
1: Man muss jetzt ganz schnell noch was richten hier im Computer, damit wir das dann auch richtig starten können. Haben wir es gut? Jawohl, haben wir es gut. Dann machen wir jetzt den Verkehr.
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1: Und zwar haben wir da immer noch auf der A8 die B21 Salzburg-Bad Reichenhall. Das ist in beiden Richtungen zwischen Grenzübergang Schwarzbach und Bad Reichenhall gesperrt. Da wird die Fahrbahn ausgebessert. Das heißt, Sie müssen auf der A8 bleiben und da über die Grenze nach Salzburg fahren. Und nochmal einen. Wen haben wir noch auf der A8? Salzburg Richtung München, Ausfahrt Sixdorf West, auch dies bis 31. Juli gesperrt. Genau, das war's von der A8. Das sind unsere DAB-Fahrer, die das sind immer interessiert. Und wir haben unsere Blitzerchen. Da haben wir stehen. Und zwar In Tippmoling Richtung Kirchheim, oder auf Höhe Kirchheim besser gesagt. Dann die Kerstin Eibelmeier hat gemeldet, B12 Erlach Richtung Prienbach, Höhe Dietmanning gegenüber Bushäuschen. Ich weiß nicht, ob da noch jetzt gelasert wird in der 70er-Zone, wird auch sofort abkassiert. Kann möglich sein, muss aber nicht sein. Aber der Unfall auf der Donaubrücke in Vilshofen, ich denke mal, da gibt es ein bisschen Probleme. Da staut sich nämlich in beiden Richtungen. Und der Samir hat eben noch gemeldet, dass bei der Einfahrt nach Mühldorf bei der Aral-Tankstelle auch noch ein Blitzer aufgebaut wurde. Dankeschön für diese Meldungen, die kommen immer wieder rein hier bei uns Nachmittag. Und das machen Sie auch ganz richtig unter der 0159 036 018 und die 30. Ich sage herzlichen Dank dafür, das soll auch so bleiben bei uns. Ihr seid für uns da und wir sind für euch da. Und so machen wir das in Zukunft. Jetzt müssen wir bloß noch einen Herrn hier noch einpflegen. Der sagt jetzt gleich was zu Ihnen. Jetzt passen Sie mal auf. Der ist am letzten Freitag nämlich so weit gewesen, dass er gesagt hat, okay, ich mache einen neuen Song. Und das ist er.
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1: Still a good feeling. Und Sie können jetzt anrufen und gewinnen genau 3x2 Karten für die Rosentage in Traunstein. Auf geht's, 08679 982725. 3x2 vergebe ich jetzt in der halben Stunde. Nur anrufen und Sie gewinnen schon.

und ich gönne in euch den Sommer in der Stadt. Nochmal rein in den Feierabend, damit es richtig sonnig wird bei euch.

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1: Und dann schauen wir mal, was der Föcki heute wieder zusammengetragen hat in seinem Flohmarkt von 9 bis 10.
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3: Hier ist die Flohmarkt-Zusammenfassung für den heutigen Mittwoch. Wir beginnen mit einem Radlträger, der verkauft wird, und zwar für einen Opel. Für die Anhängekupplung guter Zustand, für drei Räder und ist abklappbar. Der Preis wäre 125 Euro. Die Telefonnummer hierfür wäre die 08636 698 895. Ich wiederhole, 08636 698 895. Wir hätten Sommerreifen, und zwar vier Stück. Und die Bezeichnung ist 175/65R1787H. Neuwertig, volles Profil noch drauf. Und die Reifen wurden von einem Neufahrzeug abmontiert. Preis 150 Euro Verhandlungsbasis. Und die Telefonnummer hierfür wäre die 01573 279 7220. Ich wiederhole, 01573 279 7220. Wir hätten eine Nintendo Switch, sehr gut erhalten, mit drei Spielen, und zwar Pokémon Let's Go Pikachu, Super Mario Galaxy Teil 1 und 2 und Mensch, ärgere dich nicht. Mit allen Kabeln und ja, noch der Original-Controller dabei. Der Neupreis war 198 Euro. Mit den Spielen allen drum und dran ist der Verkaufspreis jetzt bei unschlagbar günstigen 65 Euro. Und wenn Sie da Interesse dran haben, dann wählen Sie die 08639 5907. 08639 5907. Und noch ein Ausflugstipp für den kommenden Sonntag. In Neuting gibt es einen großen Garagenflohmarkt in der Holzhauser und Ritter-Degenhardt-Straße und umliegende Grundstücke, sagen wir jetzt einfach mal so. Und da können Sie ja Schnäppchen jagen von 10 bis 15 Uhr in Neuötting, Garagenflohmarkt Holzhauser und Ritter-Degenhardt-Straße, kommender Sonntag von 10 bis 15 Uhr. Soweit der Flohmarkt, die Zusammenfassung für den heutigen Mittwoch. Mehr Flohmarkt gibt's natürlich morgen wieder ab 9 Uhr am Vormittag.
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Jetzt muss ich ganz kurz unterbrechen diesen Song, wenn Sie gerade in München unterwegs sind und DAB-Radio hören, Radio ISW. Und es kommt Ihnen komisch vor, dass 40 Streifenwagen momentan mit Blaulicht durch die Münchner Innenstadt jagen. Ein Juwelier wurde ausgeraubt. Wie gesagt, 40 Streifenwagen mit Blaulicht sind momentan durch die Münchner Innenstadt unterwegs.

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2: Ja, und hallo, hier spricht Axel Ostrowski. Und der sagt Ihnen jetzt 10 Minuten vor 6, dass wir noch 2-3 Lieder Songs spielen. Und ich darf mich aber trotzdem verabschieden, denn habe noch ein bisschen was zu tun hier. Ich muss ja eintragen, wer hier gewonnen hat. Ruf es ganz schnell nochmal an. Ich habe noch 2 Karten für die Rosentage in Traunstein. Einmal sind sie gegangen, 2 Stück nach Ampfing, einmal nach Garching an der Alz. Und jetzt, zack, zack, schnell nochmal anrufen. Dann kriegen sie noch 2 Karten für die Rosentage, die am Freitag beginnen in Traunstein. Aber da haben wir noch einen, der eine Frage stellt, ja? Und die beantworten wir natürlich, ja, sehr positiv.
3: Hautz is a country, though.
2: Hammer! Da haut er da an so ein Ding ausgesucht, das sag ich dir, du.

0: Ja, und was habe ich jetzt gleich dann?
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0: Ja, der Feierabend kommt gleich für mich. Ich verabschiede mich gleich noch von Ihnen. Hier ist noch Jimmy Cliff. I can see clearly now. Und dann werden wir uns vom Acker machen hier.

can see clearly now von Jimmy Cliff. Und ich sage es Ihnen ganz ehrlich, wer heute Lust hat, ich habe nämlich tolle Nachricht bekommen, die ich nicht verraten werde, garantiert nicht. Aber das macht mich so toll, innerlich positiv, so dass ich sage, so, ich gehe jetzt nach Garching und setze mich in die Eisdiele. Und da werde ich einen Aperol Spritz mir genehmigen. Jawohl. Wenn Sie Lust haben, kommen Sie auch. Café Veneto in Garching an der Alz in der Nikolausstraße. Da werde ich mich jetzt dann platzieren, wenn ich natürlich gut ankomme in Garching an der Alz. Ich sage Servus, bis morgen. Einmal machen wir noch diese Woche von 15 bis 18 Uhr. Ich hoffe, Ihnen hat es gefallen, wieder 3 Stunden lang. Ich hoffe, ich konnte Sie gut unterhalten. Und jetzt gehen wir rein in den Feierabend und er darf nochmal. Er darf einfach nochmal. Er war schon mal dran gerade vorher mit Was ist was. Und er fragt jetzt, hast du heute Abend Zeit für mich? Also bitteschön, gerne. Servus, bis morgen.

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1: Ich bin Helen Martin. Die G7-Staaten wollen Kinder und Jugendliche im Internet besser schützen. Darauf haben sich die Staats- und Regierungschefs bei ihrem Treffen im französischen Evian verständigt. In der Erklärung dazu fordern sie von Plattformbetreibern wirksamere Alterskontrollen und ein konsequentes Vorgehen gegen sexuellen Missbrauch und Deepfakes. Auch suchtfördernde Funktionen sollen eingeschränkt werden. Die AfD ist mit ihrer Klage vor Gericht wieder gescheitert. Der Bayerische Verfassungsschutz darf die Partei weiter beobachten, wegen des Verdachts auf verfassungsfeindliche Ziele. Das hat der Bayerische Verwaltungsgerichtshof entschieden. Dominik Schweiger mit den Details.
2: Die Richter sehen keine Gründe, die Entscheidung aus der Vorinstanz überprüfen zu lassen. Schon 2024 war die AfD mit einer entsprechenden Klage vor dem Verwaltungsgericht München gescheitert. Damals hieß es, man habe in der dreitägigen mündlichen Verhandlung tatsächliche Hinweise auf ein ethnisch-biologisches Volksverständnis innerhalb der Partei festgestellt, sprich Rassismus.
1: Das Europaparlament hat gegen höhere Tabaksteuern in der EU gestimmt. Entsprechende Pläne haben die Abgeordneten mehrheitlich abgelehnt. Die EU-Kommission wollte die europäische Mindeststeuer auf Zigaretten und Tabak anheben und auch auf E-Zigaretten ausweiten. In Deutschland wären die Folgen vergleichsweise gering. Hier wurden die Steuern schon in der Vergangenheit deutlich angehoben. Mehr Frauen in der Kommunalpolitik, das ist das Ziel der Initiative Bavaria ruft. Das Statistische Landesamt Bayern hat jetzt aktuelle Zahlen zu dem Thema veröffentlicht. Da heißt es, dass der Frauenanteil in Gemeinderäten, Stadträten und Kreistagen nach den Kommunalwahlen im März leicht gestiegen ist und jetzt bei rund 25% liegt. Insgesamt sind Frauen in der Kommunalpolitik aber weiter deutlich unterrepräsentiert. Ab dem Abend greifen auch die letzten Nationen ins WM-Geschehen in den USA, Kanada und Mexiko ein. Portugals Fußballer treffen um 19 Uhr auf die Demokratische Republik Kongo. England bestreitet sein erstes Gruppenspiel ab 22 Uhr gegen Kroatien. In der Nacht spielen ab 1 Uhr noch Ghana und Panama gegeneinander. Und Usbekistan und Kolumbien beenden ab 4 Uhr morgens den ersten WM-Spieltag.
0: Das Wetter.
1: Abends und nachts hören die allerletzten Schauer auf, teils wird's neblig. Dazu sinken die Temperaturen auf 17 bis 11 Grad. Von morgen bis mindestens Sonntag wird's sommerlich heiß, ab Freitag sind bis zu 36 Grad drin. Und dann kann's örtlich auch Hitzegewitter geben.
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Johannes Feier sei unverwehrt, die Freude nie verloren. Besen werden stumpf gekehrt und Burmer immer geboren. Der Johannistag, die Johannisnacht oder der Spargel Silvester, so wird er genannt am 24. Juni, der Johannistag. Mehr zu dem Thema in der kommenden Stunde in der Sendung bei uns daheim mit Theresia Kölbl. Schön, dass wir wieder mit dabei sind.

Johannes, Tag der 24. Juni, steht heute im Kalender. Einer der wichtigsten magischen Tag des Jahres ist der Johannistag. Noch heute feiert man in vielen Gegenden Europas. Viele Bräuche sind für diesen Tag bekannt. Sehr oft spielen dabei Pflanzen eine Rolle. Vielerorts, besonders in ländlichen Gegenden, ist es noch ein schöner Brauch, das Johannisfeuer anzuzünden. Noch bis in die Mitte des 19. Jahrhunderts sprangen Liebespaare gemeinsam in das Johannisfeuer, damit ihrer Liebe weiterhin Glück beschert sei. Der Beifuß heißt der Sonnwendgürtel, weil man diese Pflanze umgürtet, durch das Feuer sprang und ihn anschließend in die Flammen warf. So verbrannte man seine Krankheiten für das folgende Jahr. Auch fertigte man Sträuße aus Beinmehl, welche denselben Zweck erfüllen sollten. Der deutsche Züchter benannte eine Rose nach dem Johannisfeuer.

Der Johannistag, der 24. Juni, war der Tag der Heilkräfte. Man sammelte Johanniskräuter, zum Beispiel Annika, Bärlapp, Beifuß, Eisenkraut, Kamille, Glätte, Königskerze, also die Blumen für die Hausapotheke. Das Wichtigste nach diesem Tag benannte Kraut ist natürlich das Johanniskraut. Wilhelm Shakespeare, ein Sommernachtstraum, handelt während einer Sommersonnenwende. In Schweden wird der Mittsommerabend mit der Familie gefeiert. Man schmückt sich und seine Umwelt mit grünen Zweigen und Blumen. Die Frauen haben traditionell Heuerkirchebacher, weil Holunderblüten an diesem Tag gepflückt als besonders heilkräftig galten. Deshalb heißt der Johannistag auch oft Holdertag.

Johannistag, Johannisnacht oder Spargelsilvester, so wird der 24. Juni genannt. Auch das Johannesbrot erinnert an diesen Tag. Johannesbrot oder Karoppen, ein in mediterranen Ländern wachsender immergrüner Baum, dessen Früchte süßes Fruchtmark enthalten und die frei von Cholesterin, Laktose und Gluten sind natürlich auch für Lebensmittelallergiker eine Alternative zu Schokolade. Johannishändchen nannte man fingerförmig gestaltete Orchideenwurzelknollen. Sie wurden am Johannistag zwischen 11 und 12 ausgeräumt und als Amulett im Geldbeutel drungen, damit das Geld nie ausging. Die Johannisbeeren reifen natürlich auch um diese Zeit.

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Johannes, Tag der 24. Juni. Früher beobachtete man die Tier- und Pflanzenwelt sehr genau, wenn es um Wetterprognosen ging. Im Frühsommer am intensivsten und danach manchmal auch noch bis in den September rein, verzaubern flimmernde Glühwürmchen den Nachhauseweg aus dem Biergarten oder bringen eine romantische Stimmung in die sommerlichen Gartenfeste. Sie benutzen des Leichten zur Brautschau. Oft glühen sie besonders leuchtend in dieser Johannisnacht. Dieses Leichten findet aber nur bei gutem Wetter statt. Deshalb ist es ein gutes Zeichen, dass die schöne Wetterlage noch erhalten bleibt. Die Bezeichnung Glühwürmchen ist irreführend, denn es handelt sich nicht um einen Wurm, sondern um einen Käfer.

Johannistag, Johannisnacht oder Spargelsilvester, so wird der 24. Juni genannt. Johannesweiblein nannte man früher die kräuterkundigen Frauen. Und schließlich gibt's noch die Johannessträuße. So nennt man Sträuße für die Vase, die aus Kräutern zusammengestellt sind. An diesem Tag endet die Rhabarber- und Spargelernte, deshalb auch Spargelsilvester. Die Spargelpflanzen brauchen eine Ruhepause und Rhabarber hat nach diesem Stichtag einen zu hohen Oxalsäuregehalt. Und jetzt heißt's auch, wenn die Johanniswürmer glänzen, sollst du richten deine Sensen. Jetzt sollte man die Wiesen mit ihren teilweise bis zu einem Meter hohen Gräsern und Blumen mähen.

0: Musikalisch war Gründer der Gruppe Zwergsang zum Herrn Wien Wittstor. Das war schon wieder in der Sendung bei uns daheim mit dem Thema Johannistag und Johannisnacht, der 24. Juni. Schönen Dank fürs Zuhören, für Guppenand. Bis zum nächsten Mal, sagt Theresia Kölbl.
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1: Ich bin Helen Martin. Ist der Staat beim Bürgergeld zu großzügig? Die Koalition hat lange darüber gestritten. Ab dem 1. Juli gelten neue Regeln. Innenminister Dobrindt sieht die Chance auf Milliardeneinsparungen. Scharfe Kritik kommt vom Koalitionspartner SPD und aus der Opposition. Fiona Reinhardt berichtet.
2: Kürzungen bei der Grundsicherung würden weder erhebliche Einsparungen bringen, noch die Wirtschaft wieder in Schwung. Davon ist Bernd Rützel von der SPD überzeugt. Den Vorschlag des Innenministers hält er für realitätsfern, genauso wie die Grünen im Bundestag. Dobrindts Politik sei unseriös. Auch der Sozialverband Deutschland blickt kritisch auf die Einsparpläne.
1: Das EU-Parlament hat grünes Licht für Abschiebezentren in Drittstaaten gegeben. In diese sogenannten Return Hubs sollen abgelehnte Asylbewerber kommen, die nicht in ihre Heimatländer zurückgebracht werden können. Außerdem drohen ihnen Leistungskürzungen und bis zu 2 Jahre Abschiebehaft. Die neuen Regeln gelten nicht für unbegleitete Kinder und Jugendliche. Der Bundesverband RIAS hat für 2025 fast 9000 antisemitische Vorfälle gezählt, mehr als dreimal so viele wie vor dem Hamas-Terrorangriff auf Israel. Ein Großteil hatte Israel-Bezug, aber auch Vorfälle mit rechtsextremem Hintergrund sind deutlich gestiegen, um 9%. Eine Trendwende erwartet der Bundesverband in den nächsten Jahren nicht. Das Bayerische Landessozialgericht hat entschieden, Krankenkassen dürfen Versicherten die Gesundheitskarte nicht wegnehmen, wenn diese ihre Beiträge nicht zahlen. Grundsätzlich gibt es für viele Behandlungen keinen Anspruch, wenn Beiträge für 2 Monate oder länger nicht gezahlt wurden. Ausnahmen sind etwa akute Erkrankungen oder Schmerzen. Aber eine Rechtsgrundlage, die Karte wegzunehmen, gäbe es nicht. Fußball-Bundesligist RB Leipzig hat sich von Trainer Ole Werner getrennt. Das hat der Verein mitgeteilt. Auch seine Co-Trainer sind freigestellt. Intern soll es schon länger Zweifel an Werner gegeben haben, obwohl der das erforderte Saisonziel klar erfüllt hatte. Die Sachsen haben die abgelaufene Saison auf Tabellenplatz 3 beendet. Es war die zweitbeste Punkteausbeute der Clubgeschichte. Laut der Bild soll Martin Demichelis Werners Nachfolger werden.
0: Das Wetter.
1: Abends und nachts hören die allerletzten Schauer auf, teils wird's neblig, dazu sinken die Temperaturen auf 17 bis 11 Grad. Von morgen bis mindestens Sonntag wird's sommerlich heiß, ab Freitag sind bis zu 36 Grad drin. Und dann kann's örtlich auch Hitzegewitter geben.
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1: Ich bin Helen Martin. Wenn es um Digitalisierung geht, hinkt Deutschland im europaweiten Vergleich teilweise deutlich hinterher. Das zeigt ein Bericht der EU-Kommission. Besonders beim Glasfaserausbau und der 5G-Netzabdeckung habe Deutschland noch Nachholbedarf, heißt es da. Auch bei der Digitalisierung von Behörden gibt's noch Luft nach oben. Stark ist Deutschland laut dem Bericht dafür in den Bereichen Mikroelektronik und Quantentechnologien. Abgelehnte Asylbewerber sollen künftig in Rückkehrzentren in Drittstaaten untergebracht werden können. Diesem Vorhaben hat das Europaparlament zugestimmt. Tine Klimach erklärt das Ziel hinter diesen Return Hubs.
2: In die geplanten Abschiebezentren außerhalb der EU sollen Ausreisepflichtige kommen, die nicht in ihre Herkunftsländer zurückgebracht werden können, etwa weil das Heimatland sich weigert, sie zurückzunehmen. Unbegleitete Minderjährige sollen dahin nicht abgeschoben werden, Familien mit Kindern dagegen schon. Noch ist unklar, welche Länder bereit wären, diese Zentren einzurichten. Laut Bundesinnenminister Dobrindt sollen noch in diesem Jahr Vereinbarungen getroffen werden.
1: Arbeit, Familie, Geldsorgen. Jeder Fünfte in Deutschland fühlt sich besonders gestresst. Das ist bei einer Auswertung des Robert-Koch-Instituts rausgekommen. Da heißt es, dass vor allem Frauen, Menschen zwischen 18 und 64 Jahren und Menschen mit geringem Bildungsabschluss betroffen sind. Wenn es um die Stressbewältigung geht, dann ist laut dem RKI die häufigste Strategie das aktive Problemlösen. Mit 40 Streifenwagen und einem Hubschrauber hat die Polizei in München zwei Tatverdächtige verfolgt und auch festgenommen, die davor ein Juweliergeschäft überfallen hatten. Dort hatten die Männer laut Polizei Schmuck im Wert von mehreren 100.000 Euro erbeutet. Ein dritter Mann wurde ebenfalls festgenommen, seine Tatbeteiligung muss aber noch geprüft werden. Mogelpackung oder nicht? Der Streit um die Milka-Schokolade geht weiter. Hersteller Mondelez hat Berufung gegen ein Urteil des Landgerichts Bremen eingelegt. Jetzt muss das hanseatische Oberlandesgericht entscheiden. Hintergrund: Viele Milka-Tafeln wiegen nur noch 90 statt 100 Gramm. Die Verpackung hat sich aber kaum verändert. Die Verbraucherzentrale Hamburg hatte deshalb geklagt und Recht bekommen.
0: Das Wetter.
1: Abends und nachts hören die allerletzten Schauer auf. Teils wird's neblig. Dazu sinken die Temperaturen auf 17 bis 11 Grad. Von morgen bis mindestens Sonntag wird's sommerlich heiß. Ab Freitag sind bis zu 36 Grad drin. Und dann kann's örtlich auch Hitzegewitter geben.
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1: Ich bin Helen Martin. Am letzten Tag ihres Gipfeltreffens im französischen Evian haben sich die G7-Staaten in einer Reihe von Punkten geeinigt. Dazu gehören zum Beispiel gemeinsame Positionen zum Konflikt im Nahen Osten und zum Ukraine-Krieg. Kanzler Merz und Frankreichs Präsident Macron haben den Gipfel als Erfolg bezeichnet. Michael Evers berichtet aus Evian.
2: Wenn die Gipfeleuphorie verflogen ist, muss sich aber erst noch zeigen, ob die in Evian gefundene Einigkeit hält. Kommen Europäer und die USA auf dem Weg zu einer Friedenslösung für die Ukraine voran? Und hält die Abmachung mit dem Iran, sodass Amerikaner und Europäer die Straße von Hormuz wieder sicher befahrbar machen können und die Wirtschaft wieder in Schwung kommt?
1: Es bleibt dabei, der Bayerische Verfassungsschutz darf die AfD weiter beobachten, wegen des Verdachts auf verfassungswidrige Bestrebungen in der Partei. Das hat der Bayerische Verwaltungsgerichtshof entschieden und damit einen Antrag der AfD abgelehnt. Die Entscheidung sei unanfechtbar, heißt es. Davor hatte auch das Verwaltungsgericht München eine Klage der AfD abgewiesen. Das Europaparlament hat neue Regeln für gentechnisch veränderte Lebensmittel beschlossen. Bestimmte Produkte dürfen künftig ohne spezielle Kennzeichnung in Supermärkten verkauft werden und auch die bisher vorgeschriebene Umweltprüfung vor der Zulassung fällt weg. Befürworter erhoffen sich dadurch neue Sorten, die besser mit Dürren zurechtkommen oder weniger Dünger brauchen. Bar oder mit Karte? Diese Frage wird immer öfter mit Karte beantwortet. Letztes Jahr haben die Menschen in Deutschland an Ladenkassen in 55% der Fälle bargeldlos bezahlt, also mit einer Debitkarte, per Smartphone oder Smartwatch. 45% der Zahlungen wurden aber immer noch bar getätigt, ein im Vergleich zu anderen europäischen Ländern hoher Wert. Champions League erreicht, Umbruch gemeistert. Obwohl Ole Werner alle Ziele mit Fußball-Bundesligist Leipzig erreicht hat, trennt sich RB nach nur einem Jahr von ihm als Chefcoach. Intern soll es schon länger Zweifel an ihm gegeben haben. Nachfolger soll nach übereinstimmenden Medienberichten der Argentinier Martin De Michelis werden.
0: Das Wetter.
1: In der Nacht hören auch die allerletzten Schauer auf. Teils wird's neblig. Dazu sinken die Tiefstwerte auf 17 bis 11 Grad. Von morgen bis mindestens Sonntag wird's sommerlich heiß. Ab Freitag sind bis zu 36 Grad drin. Und dann kann's örtlich auch Hitzegewitter geben.
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1: Ich bin Moritz Einzel. Große Überraschung bei der Fußball-WM. Portugal hat zum Auftakt einen Sieg verpasst. Gegen die Demokratische Republik Kongo kam das Team um Cristiano Ronaldo nicht über ein 1:1 hinaus. In diesen Minuten steigt die englische Nationalmannschaft ins Turnier ein. Die Mannschaft mit Bayern-Stürmer Harry Kane trifft auf Kroatien. Außerdem spielen Ghana gegen Panama ab 1 Uhr und Usbekistan gegen Kolumbien ab 4 Uhr früh. Deutschland soll bis 2029 besser gegen hybride Bedrohungen und Drohnenangriffe gewappnet sein. Mit diesem Ziel sind die Innenminister von Bund und Ländern heute in Hamburg in ihre Frühjahrskonferenz gestartet. Um das zu erreichen, soll ein Plan erarbeitet werden. Darin geht es unter anderem um den Schutz der Bevölkerung oder die Unterstützung der Bundeswehr im Verteidigungsfall. Auch die Gewalt rund um Fußballspiele sowie die Zukunft syrischer Geflüchteter in Deutschland wird Thema sein. Abgelehnte Asylbewerber sollen künftig in Rückkehrzentren in Drittstaaten untergebracht werden können. Diesem Vorhaben hat das Europaparlament zugestimmt. Tine Klimach erklärt das Ziel hinter diesen Return-Hubs.
2: In die geplanten Abschiebezentren außerhalb der EU sollen Ausreisepflichtige kommen, die nicht in ihre Herkunftsländer zurückgebracht werden können, etwa weil das Heimatland sich weigert, sie zurückzunehmen. Unbegleitete Minderjährige sollen dahin nicht abgeschoben werden, Familien mit Kindern dagegen schon. Noch ist unklar, welche Länder bereit wären, diese Zentren einzurichten. Laut Bundesinnenminister Dobrindt sollen noch in diesem Jahr Vereinbarungen getroffen werden.
1: Die Zahl der antisemitischen Vorfälle in Deutschland bleibt weiter hoch. Laut der Meldestelle RIAS wurden letztes Jahr rund 8.700 solcher Fälle registriert. Mehr als dreimal so viele wie vor dem Hamas-Terrorangriff auf Israel. Erfasst wurden körperliche Angriffe, aber auch Bedrohungen, Beleidigungen und Sachbeschädigungen. Mit 40 Streifenwagen und einem Hubschrauber hat die Polizei in München zwei Tatverdächtige verfolgt und festgenommen, die davor ein Juweliergeschäft überfallen hatten. Dort hatten die Männer laut Polizei Schmuck im Wert von mehreren 100.000 Euro erbeutet. Ein dritter Mann wurde ebenfalls festgenommen. Seine Tatbeteiligung muss aber noch geprüft werden.
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1: Auch die allerletzten Schauer hören auf. Bei uns in Bayern teils wird's neblig. Dazu sinken die Temperaturen auf 17 bis 11 Grad. Von morgen bis mindestens Sonntag wird's sommerlich heiß. Ab Freitag sind bis zu 36 Grad drin und dann kann's örtlich auch Hitzegewitter geben.
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1: Ich bin Moritz Einzel. Seit 60 Jahren wartet England auf den zweiten Titel bei einer Fußball-WM. Beim Turnier in den USA, Mexiko und Kanada soll mit Trainer Thomas Tuchel ausgerechnet ein Deutscher die Sehnsucht stillen. Gerade ist Halbzeit im ersten Spiel der Engländer gegen Kroatien und es ist ganz schön was los. Es steht 2:2 zur Pause. Beide Tore für England erzielte Bayern-Stürmer Harry Kane. Portugal kam zuvor überraschend gegen Kongo nicht über ein 1:1 hinaus. Im französischen Evian ist der G7-Gipfel zu Ende gegangen. Bundeskanzler Merz zeigte sich zufrieden. Es sei das erste Mal seit dem Amtsantritt von US-Präsident Trump, dass man eine gemeinsame Sprache zu den großen außen- und sicherheitspolitischen Fragen gefunden habe.
2: Die Unterstützung der Ukraine ist aus diesem Kreis heraus so stark wie selten zuvor. Alle G7-Partner werden ihren militärischen und ihren finanziellen Beitrag für die Ukraine verstärken. Und ebenso deutlich ist die Botschaft an Russland. Alle G7-Partner werden den Druck auf Moskau erhöhen, auch durch Sanktionen.
1: Auch Frankreichs Präsident Macron lobte die Übereinstimmung der G7. Es sei das erste Mal, dass man so klare Schlussfolgerungen ziehe. Bar oder mit Karte? Diese Frage wird immer öfter mit Karte beantwortet. Letztes Jahr haben die Menschen in Deutschland an Ladenkassen in 55% der Fälle bargeldlos bezahlt, also mit einer Debitkarte per Smartphone oder Smartwatch. 45% der Zahlungen wurden aber immer noch bar getätigt, ein im Vergleich zu anderen europäischen Ländern hoher Wert. Ungefähr 25 Jahre ist es her, dass ein Mann seinen Geldbeutel in Niederbayern verloren hat. Jetzt ist er wieder aufgetaucht. Ein Finder hatte das Portemonnaie beim Mähen im hohen Gras in der Nähe von Passau entdeckt und zur Polizei gebracht. Im Geldbeutel ein abgelaufener Führerschein von 1996 und 10 D-Mark in bar. Meistermatchball für die Basketballer des FC Bayern. Sie haben das dritte Spiel der Finalserie auswärts gegen Alba Berlin mit 91:83 gewonnen. Damit führen die Münchner in der Serie jetzt mit 2:1. Und am Freitagabend können die Bayern mit einem weiteren Sieg die Meisterschaft perfekt machen.
0: Das Wetter.
1: Auch die allerletzten Schauer hören auf. Bei uns in Bayern teils wird's neblig. Dazu sinken die Temperaturen auf 17 bis 11 Grad. Von morgen bis mindestens Sonntag wird's sommerlich heiß. Ab Freitag sind bis zu 36 Grad drin und dann kann's örtlich auch Hitzegewitter geben.
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0: Ich bin Moritz Einzel. Portugal hat bei der Fußball-WM in den USA, Mexiko und Kanada überraschend einen Auftaktsieg verpasst. Das Team rund um Superstar Cristiano Ronaldo kam gegen die Demokratische Republik Kongo nicht über ein 1:1 hinaus. Nach der Partie England gegen Kroatien treffen um 1 Uhr nachts noch Ghana und Panama aufeinander. Um 4 Uhr früh ist Anstoß zur Partie Usbekistan gegen Kolumbien. Danach haben dann alle 48 teilnehmenden Mannschaften einmal gespielt. Große Zufriedenheit bei Bundeskanzler Merz. Zum Abschluss des G7-Gipfels im französischen Evian hat er die neue Einigkeit mit US-Präsident Trump gelobt.
1: Es ist das erste Mal überhaupt seit dem Amtsantritt von Präsident Trump, dass wir bei einem G7-Gipfel eine gemeinsame Erklärung abgeben und eine gemeinsame Sprache finden zu den großen außen- und sicherheitspolitischen Fragen unserer Zeit. Das finde ich ist wirklich ein Erfolg.
0: Vereinbart wurden neue Sanktionen gegen Russland und neue Waffenlieferungen an die Ukraine. Das Europaparlament hat neue Regeln für gentechnisch veränderte Lebensmittel beschlossen. Bestimmte Produkte dürfen künftig ohne spezielle Kennzeichnung in Supermärkten verkauft werden und auch die bisher vorgeschriebene Umweltprüfung vor der Zulassung fällt weg. Befürworter erhoffen sich dadurch neue Sorten, die besser mit Dürren zurechtkommen oder weniger Dünger brauchen. Nach einem Überfall auf ein Juweliergeschäft in der Münchner Innenstadt hat die Polizei mit etwa 40 Streifenwagen und einem Hubschrauber die Verfolgung der flüchtigen Räuber aufgenommen. Die Polizei geht von mindestens 2 Tätern aus. Sie haben mit einem Fahrzeug die Flucht ergriffen und sollen bewaffnet sein. Eine Gefahr für die Bevölkerung bestehe aber nach bisherigen Erkenntnissen nicht. Die Basketballer des FC Bayern haben sich den ersten Matchball zur Meisterschaft geholt. Die Münchner gewannen das dritte Spiel der Finalserie bei Alba Berlin mit 91:83. In der Best-of-Five-Serie führen die Bayern nun mit 2:1 und können am Freitag mit einem weiteren Erfolg in Berlin die dritte Meisterschaft in Serie perfekt machen.
2: Das Wetter.
0: Die letzten Schauer hören auf und der Himmel wird zunehmend klar bei uns in Bayern. Vereinzelt bildet sich Nebel bei Temperaturen zwischen 17 und 11 Grad. Tagsüber scheint häufig die Sonne. Ein paar harmlose Quellwolken entstehen vor allem im Osten. Die Höchstwerte erreichen 28 Grad im östlichen Bergland und bis zu 33 Grad in Mainfranken.
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1: Ich bin Moritz Einzel. Bei der Fußball-WM in den USA, Mexiko und Kanada hat England sein erstes Gruppenspiel gewonnen. Gegen Kroatien gab es einen 4:2-Erfolg. 2 Tore erzielte Bayern-Stürmer Harry Kane, eins davon per Kopf nach einer Ecke. Und sein kroatischer Bayern-Teamkollege Josip Stanišić hatte es schon kommen sehen. Stanišić im ZDF.
2: Vor der Ecke, als er das Tor gemacht hat, habe ich gesagt, einer soll einfach nur Harry nehmen. Und weil ich wusste genauso, wie sie sich aufgestellt haben, dass 3 Leute mich versuchen werden zu blocken und er halt frei zum Kopfball kommen wird. Und die Flanke kommt halt dann aber auch punktgenau und er macht ihn natürlich überragend.
1: Schon früher am Abend kam Portugal überraschend gegen die Demokratische Republik Kongo nicht über ein 1:1 hinaus. In diesen Minuten startet das Spiel Ghana gegen Panama und um 4 Uhr früh ist Anstoß der Partie Usbekistan gegen Kolumbien. Die G7-Staaten wollen Kinder und Jugendliche im Internet besser schützen. Darauf haben sich die Staats- und Regierungschefs bei ihrem Treffen im französischen Evian verständigt. In der Erklärung dazu fordern sie von Plattformbetreibern wirksamere Alterskontrollen und ein konsequentes Vorgehen gegen sexuellen Missbrauch und Deepfakes. Auch suchtfördernde Funktionen sollen eingeschränkt werden. Die Zahl der antisemitischen Vorfälle in Deutschland bleibt weiter hoch. Laut der Meldestelle RIAS wurden letztes Jahr rund 8.700 solcher Fälle registriert. Mehr als 3-mal so viele wie vor dem Hamas-Terrorangriff auf Israel vom 7. Oktober 2023. Erfasst wurden körperliche Angriffe, aber auch Bedrohungen, Beleidigungen und Sachbeschädigungen. Das Bayerische Landessozialgericht hat entschieden, Krankenkassen dürfen Versicherten die Gesundheitskarte nicht wegnehmen, wenn diese ihre Beiträge nicht zahlen. Grundsätzlich gibt es für viele Behandlungen keinen Anspruch, wenn Beiträge für 2 Monate oder länger nicht gezahlt wurden. Ausnahmen sind etwa akute Erkrankungen oder Schmerzen, aber eine Rechtsgrundlage, die Karte wegzunehmen, gäbe es nicht. Die schwerkranke norwegische Kronprinzessin Mette-Marit hat eine neue Lunge bekommen. Das teilte das norwegische Königshaus mit. Die Lungentransplantation sei soweit erfolgreich verlaufen, zitierte das Königshaus das Universitätskrankenhaus in Oslo. Die Kronprinzessin werde jetzt noch für mehrere Wochen im Krankenhaus bleiben müssen.
0: Das Wetter.
1: Die letzten Schauer hören auf und der Himmel wird zunehmend klar bei uns in Bayern. Vereinzelt bildet sich Nebel bei Temperaturen zwischen 17 und 11 Grad. Tagsüber scheint häufig die Sonne. Ein paar harmlose Quellwolken entstehen vor allem im Osten. Die Höchstwerte erreichen 28 Grad im östlichen Bergland und bis zu 33 Grad in Mainfranken.
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1: Ich bin Moritz Einzel. Englands Fußballer haben bei der WM ihr erstes Gruppenspiel gewonnen. Gegen Kroatien gab es einen 4:2-Erfolg. Der Kroate Josip Stanišić vom FC Bayern nannte im ZDF Gründe für die Niederlage seines Teams.
2: Ganz einfach. Ich glaube, vorne haben sie einfach eine Riesenqualität und haben unsere Fehler heute ausgenutzt.
1: Schon am frühen Abend kam Portugal gegen die Demokratische Republik Kongo überraschend nicht über ein 1:1 hinaus. Gerade ist Halbzeit bei Ghana gegen Panama, da steht's noch 0:0. Und um 4 Uhr trifft Usbekistan auf Kolumbien. Die USA und der Iran haben ihr Friedensabkommen digital unterzeichnet. Das bestätigten beide Seiten. Laut Iran wird es deshalb doch keine Unterzeichnungszeremonie in der Schweiz geben. US-Präsident Trump unterschrieb die Vereinbarung demnach bei einem Dinner mit Frankreichs Präsident Macron in Versailles. Mit einem bewegenden Gottesdienst haben Vertreter aus Politik, Kirche und Wissenschaft in der Münchner Frauenkirche Abschied von Hans Mayer genommen. Der frühere bayerische Kultusminister war am 8. Juni gestorben. Der frühere Bundesfinanzminister Theo Weigel sagte in seiner Traueransprache:
3: Mit intellektueller Brillanz gelang es ihm, die umstrittene Kultur- und Schulpolitik zu gestalten, mit der Opposition fair umzugehen, mit den Lehrerverbänden zu kooperieren und die Wissenschaft in Bayern zur Blüte zu bringen. Die 16 Jahre seiner Amtszeit sind ein Glanzstück bayerischer Bildungs- und Wissenschaftspolitik.
1: Hans Mayer war von 1970 bis 1986 Kultusminister. Er wäre heute 95 Jahre alt geworden. In der Nähe von Stuttgart ist ein Kleinkind tot in einem Auto gefunden worden. Laut Polizei wurde das 20 Monate alte Mädchen in Schorndorf im Wagen vergessen. Die Mutter soll ihr Kind erst nach Stunden im aufgeheizten Auto aufgefunden haben. Die Basketballer des FC Bayern haben das dritte Playoff-Spiel in der BBL bei Alba Berlin mit 91:83 gewonnen. Damit führen die Münchner in der Serie jetzt mit 2:1. Ein weiterer Sieg am Freitagabend und die Meisterschaft wäre perfekt.
0: Das Wetter.
1: Die letzten Schauer hören auf und der Himmel wird zunehmend klar bei uns in Bayern. Vereinzelt bildet sich Nebel bei Temperaturen zwischen 17 und 11 Grad. Tagsüber scheint häufig die Sonne. Ein paar harmlose Quellwolken entstehen vor allem im Osten. Die Höchstwerte erreichen 28 Grad im östlichen Bergland und bis zu 33 Grad in Mainfranken.
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